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1: Ne, man ahnt bereits, was kommt. Ein Minnegesang. Minnegesänge sind ja die historische Form des Love Songs. Sie wurden damals im Mittelalter komponiert, um Frauen zu bezirzen. Genau das habe ich mit diesem Lied auch vor. Es richtet sich an eine besondere Frau, und zwar an Drea.

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0: dieser Sendung hier im Jungen Kulturkanal.
1: Hallo ihr Lieben da draußen, ich freue mich sehr.
0: Genau, das war die liebe Kim, ich bin die liebe Jule und wir haben ein ganz, ganz besonderes Sendeformat für euch heute, das wir uns ausgedacht haben. Basically die Pilotfolge, die wir jetzt hier einmal zünden.
1: Ja, wir haben uns das glaube ich auch schon vor Wochen, Monaten ewig, Jahren, Semestern, Jahrzehnten, Dekaden. So haben wir uns dieses Format ausgedacht und heute ist der Tag. Heute ist der Tag. Ich freue mich wahnsinnig.
0: Ich freue mich auch. Bist du ein bisschen aufgeregt?
1: Bisschen, aber nur, weil ich noch nie eine unvorbereitetere Sendung gemacht habe. Also ihr müsst euch vorstellen, wir stehen hier gerade uns gegenüber, gucken uns an und ich habe keinerlei Text vor mir. Das ist ein sehr ungewohntes Gefühl, wenn ich ans Mikro gehe. Ich habe mindestens immer so ein Wort Notizen.
0: Ah.
1: Heute gar nicht.
0: Nee, aber
1: heute
0: die ganzen Infos, die sind bei uns im Herzen, denn wir haben eine ganz, ganz tolle Musiksendung für euch unter dem Titel
1: Songs mit Koks.
0: Und was sind Songs mit Koks, Kim?
1: Songs mit Koks sind Songs quasi.
0: Stark.
1: Stark, ja, ja. Guter Anfang. Sind Songs, die irgendwas Besonderes in einem auslösen, würde ich sagen. Also wenn man die hört, dann, das ist so ein innerliches Gefühl. Ich kann das gar nicht richtig beschreiben, so als würde man so aszendieren jetzt.
0: Genau.
1: In den Himmel aszendieren.
0: Ich finde aszendieren das richtige Wort, wo man irgendwann hört die und man schwebt.
1: Ja, man denkt sich so, oh, ist das ein geiler Song.
0: Und du spürst ihn so im ganzen Körper.
1: Ja, ja, das ist so eine Full-Body-Experience, dieser Song.
0: Genau. Ja. Und wir haben ein paar Songs mit Koks, also die wir so einordnen würden, für euch heute mitgebracht.
1: Ja.
0: Und genau, und die werden wir euch jetzt einmal zeigen. Wir haben uns auch ein paar coole Sachen noch ausgedacht für die Sendestunde.
1: Ah, ja, deswegen nicht so viel verraten hier.
0: Du hast ja recht. Und wir starten, also ich würde jetzt einfach mal the floor taken, wenn das für dich in Ordnung ist.
1: Hau rein, ich bin gespannt.
0: Und zwar haben wir die liebe und die einzigartige Beyoncé.
1: Die Beyoncé!
0: Von ihrem wunderbaren Album Cowboy Carter, der Opening Track. Und der, ich erzähle gleich mehr dazu, am besten ihr legt euch da jetzt einfach mal rein in den Song. Und wir starten diese Sendung, Songs mit Koks, mit Beyoncé. Ich finde, es gibt nichts Besseres, wie man das starten kann.
1: Oh, auf jeden Fall.
0: Wir gehen einfach rein, deswegen fest anschnallen und Abfahrt. Nothing.

0: Einen Moment noch.
1: Boah,
2: also
0: ich schwitze richtig.
2: Also für uns war das gerade eine Full-Body-Experience, sag ich. Also
0: ich hoffe für euch auch. Ich finde dieser Song, also American Requiem, er ist so dicht.
1: Da passiert sehr, sehr viel. Ne?
0: Ja, ich weiß noch, als ich das erste Mal das Album gehört habe, war ich so, ich musste Pausen machen, weil die Songs so dicht sind. Also jetzt so ein Album, wo so Song und Song ineinander übergeht. Und jetzt gerade hat man so Schläge gehört auf eine Gitarre und dann geht der zweite Song Blackbird los, direkt darauf.
1: Ja, ja.
0: Aber
1: ich liebe ich liebe auch so Songs, die so einen Übergang in den nächsten Song haben, wenn das dann so auf einem Album direkt
2: komplett.
1: Das ist mein Jam, ich liebe sowas. Und der ist, das sind so unterschiedliche Stufen, finde ich. Dieser Song hat so Stufen, die man dann quasi so auch als Zuhörerin durchläuft und man denkt, es kann nicht noch krasser werden und dann kommt es noch krasser und es wird immer noch krasser.
0: Das ist unfassbar.
1: Und das ist so ein gefühlt so ein bisschen so ein Ewigkeitssong,
0: Ich finde ihn wirklich, also ich habe auch öfter mal, wenn ich den höre, weine ich.
1: Ja, vollständig.
0: Aus dem Grund, dass ich mir einfach denke, ich liebe Musik.
1: Ja, fühle ich. Oh mein Gott,
0: dafür ist diese Sendung da übrigens.
1: Ganz genau.
0: Ganz viele von solchen Songs entdeckt. Und insgesamt, Beyoncé ist ja einfach eine Ikone für ihre 3-Alben-Projekt, dass sie so Musik, die eigentlich so afroamerikanische Musik war oder die vor allem von afroamerikanischen Menschen geprägt wurde, wieder reclaimed, weil ganz viel gewhitewashed wurde. Zum Beispiel Country, wie sie in diesem Album vertritt.
1: Ja.
0: Aber auch irgendwie blöd, weil bei den Grammys ja dann jetzt so ist, die hat halt Album des Jahres gewonnen, Best Country Album. Und dann wurde direkt im nächsten Jahr eine neue Kategorie eingeführt. Das ist jetzt auch Best Traditional Country Album.
1: Ja, und das
0: finde ich auch. So, und ach,
1: da hasse ich dann wiederum die Musikindustrie ein bisschen für solche
0: Komplett.
1: Geschichten, weil ich mir denke, lass es einfach das beste Country-Album sein. Es war auch das beste Country-Album.
0: Und
1: da muss keine neue Kategorie her. Das ist einfach Country.
0: Warme Empfehlung.
1: So.
0: Aber Kim, es geht über zu deinem Song. Und ich muss sagen, ich bin gespannt, was du mit hast, weil ich kenne den Song nicht.
1: Du kennst den Song gar nicht?
0: Mm-mm.
1: Okay, also, ich bin ja Musical-Girl, ne?
0: Ich glaube, es ist Francesca.
1: Oh mein Gott, es ist ein anderer Song.
0: Ja. Oh das kommt später und da freue ich mich riesig
1: okay, gut.
0: drauf.
1: Du kennst den Song nicht.
0: Ich kenne den Song nicht.
1: Oh mein Gott, okay. Also, neben, dass ich Musical-Girl bin, bin ich auch ein sehr großer Fan von Folk-Music.
0: Geil.
1: Und so.
0: Ich auch.
1: Ich mag das total, wenn Folk und Pop so zusammengemischt wird.
0: So Noah Kahn.
1: Noah Kahn-Style und eben auch Hozier. Den kennt ihr da draußen vielleicht.
0: Take me to church.
1: So, ganz genau. Das ist der bekannteste Song von Hozier.
0: You're too sweet for me.
1: Genau, auch der stimmt. Der lief auch sehr viel im Radio. Genau, und ich habe einen Song mitgebracht. Das ist mein Lieblingssong von Hozier und mit Abstand mein Lieblingssong. Ich weiß nicht, was der so an sich hat. Ich bin ja ein großer Fan von Geschichten in Songs. Also so, wenn die Lyrics quasi eine Geschichte erzählen. Und das ist bei dem auch so. Ich finde, Hozier ist einer der krassesten Texter, die wir im Moment haben, was Songs betrifft.
0: Okay.
1: Und das ist auch einer, der sich am Ende hin noch super verdichtet, aber auch relativ, er ist jetzt nicht so mega schnell oder sowas, also das gar nicht. Es ist eigentlich ein langsamer, ein bisschen weicherer Song, aber der Refrain haut so rein.
0: Ich bin gespannt.
1: Ihr müsst ihn euch anhören. Ich liebe diesen Song. Also,
0: I'm on my tippy toes.
1: Hier ist Francesca von Hozier.

0: mein Gott. Das war religiöse Experience,
1: oder?
0: Sag ich.
1: Oder?
0: Ich hab's nicht kommen sehen. Du,
1: man denkt's nicht. Wenn man so den Anfang hört, du denkst es nicht, was dann in dem Refrain auf dich wartet. Und dann ist es... Oh. Der Song, also der, ich kann mal ein bisschen kurz die Story erzählen, also nicht extrem, aber Francesca, das ist eine Figur aus Dantes Inferno. Hm. Und die wurde von ihrem Ehemann umgebracht, weil die sich in den Bruder von ihrem Ehemann verliebt hat.
0: Oh shit.
1: Ja, war halt im Mittelalter, ne?
0: Every dark Roman story ever.
1: Ja, und das Ding ist, in dem Song, er singt ja, if I could put me back in it, I would do it again.
0: Oh.
1: Also es geht quasi darum, dass Francesca singt, egal wie es jetzt ausgegangen ist, auch wenn ich von meinem Mann umgebracht wurde, ich würde das immer machen, solange ich dich dafür lieben kann.
0: Oh.
1: Das ist
0: kurz
1: quasi,
0: Gänsehaut gekriegt.
1: Ja, es ist insane. Wow. Da, und das ist die Geschichte. Und dieser Song, ich weiß nicht, der begleitet mich jetzt schon so lange und ich komme nicht weg von dem, weil ich muss den immer wieder hören.
0: Aha.
1: Das ist so ein stetiger Begleiter.
0: Geil.
1: Oh, ich liebe den. Der ist so gut. Der ist so, so gut.
0: Geil.
1: Geil.
0: Oh mein Gott, Kim.
1: Peak.
0: Insane. Ich bin wieder dran.
1: Du bist wieder dran.
0: Ich bin wieder dran.
1: Ich bin sehr gespannt, was jetzt kommt.
0: Brauch gar nicht so viel Introduction, sag ich. Wir gehen rüber zu The One and Only Led Zeppelin. Erstes Album,
1: toll.
0: Zweiter Song, Babe, I'm Gonna Leave You. Und weißt du was, wir packen ihn auf die Ohren. Ich muss ja wohl hier nichts dazu erklären.
1: Auf jeden
0: Banger,
1: Fall.
0: Banger.
1: Rein da.

0: Da haben wir gerade fast den Einsatz verpasst, sag ich, weil wir so dabei waren.
1: Ist ein schöner Song.
0: Einfach guter Song.
1: Ich habe auch einen schönen Song dabei.
0: Ich freue mich sehr.
1: Mal geht mal eine andere Richtung. Mhm. Country-Pop-Taylor, das war ja auch mal wohl ein Ding am Anfang ihrer Karriere.
0: Aber ein ganz großes, sage ich.
1: Ein ganz großes Ding. Und da habe ich einen Song mitgebracht vom zweiten Album, das auch nicht auf dem zweiten Album drauf war, sondern irgendwie auf irgendeine Deluxe-Version.
0: Deluxe-Gedöns-Version, ja.
1: Und zwar If This Was a Movie. Und das ist so ein richtiger Country-Pop-Song, der so einfach so ein perfekter Pop-Song ist.
0: Toll.
1: Und
0: manchmal braucht man einfach perfekte Pop-Songs im Leben.
1: So. Und dafür sind wir hier da, bei Songs mit Koks.
0: So.
1: Und deswegen rein da, sag ich.
0: Ich freue mich sehr, sehr.

0: Taylor muss halt ein Comeback machen.
1: Ey, ist unfassbar. Wird sie ja wohl wahrscheinlich dieses Jahr. Wohl.
2: Wir werden mal sehen.
0: Ihr werdet gespannt. Es sicherlich hier als erstes erfahren.
1: Wahrscheinlich hier im Jungen Kulturkanal.
2: Ganz genau.
1: So, wir gehen weiter. Wir sind jetzt Kategorie Taylor Swift abgeschlossen und es geht weiter.
0: Und es geht weiter mit einer unbeabsichtigten Kategorie irgendwie. Wir haben nämlich, wir haben tatsächlich beim Vorbereiten, also als wir unsere Songs zusammengetragen haben, haben wir festgestellt, dass wir aus Zufall, ohne uns abzusprechen, einfach nicht den gleichen Song, aber den gleichen Titel von einem unterschiedlichen Interpreten quasi. Also wir haben einen Songtitel, nämlich Babylon.
1: So.
0: Und ich habe einen anderen Babylon-Song als du rausgesucht. Das ist irgendwie
1: Lustig, finde ich
0: schon ein bisschen witzig. Wir sind da sehr connected. Aber wir starten mit meinem Babylon-Song. Der ist nämlich von einer Boyband. Ich dachte, wir brauchen ein bisschen Boyband-Feeling-Vibe. Keine Songs mit Koks ohne Boyband, sag ich.
1: Auf jeden Fall.
0: Und zwar ist der von 5 Seconds of Summer. Mhm. Und wie gesagt, heißt Babylon.
1: Wir gehen rein.
0: Wir gehen rein.
1: Geil.

0: Ich glaube, zum nächsten Abo- und Tinder-Konzert musst du mich mitnehmen.
1: Geil. Ja, es ist so gut.
0: Es ist sehr gut, ja. Ich fand's gerade, ich hab's sehr gefühlt.
2: Babylon, Abo und Tinder. Und so, zwei sehr unterschiedliche Babylons.
0: Aber beide geil.
1: Beide wirklich gut.
0: Beide gut.
2: Vielleicht fängt es auf Sommer wieder. Ein Banger, den ich nicht kannte, den du hier mit. Ich bin ein bisschen außer Atem.
0: Ich bin gerade so gehüpft im Studio. Ich finde das gerade auch ein bisschen anstrengend. Das ist ein Workout für uns hier.
2: Voll. Wir haben einfach zu zweit Moshpit gemacht in seinem Studio.
0: Ja.
2: Kommt immer gut.
0: Finde ich auch.
2: Nee, Five Seconds of Summer, übel cool.
0: Ja.
2: Hat mir sehr gut gefallen.
0: Abo und Tinder, boah.
1: Fand ich so Tempowechsel drin, irgendwie, oh,
0: der ist auch, der Text ist gut und dann dieses, das war wirklich, du hast es gut beschrieben vorhin zu mir, da schwebt man wirklich.
1: Ja.
0: Und ich finde auch bei diesen, nicht jetzt Techno, aber so dieses Electric-Ding, das ist so ein richtiges schwebendes Gefühl.
2: Ja, so eine Klangfläche, die da einfach so gemacht
0: Klangfläche
2: wird.
0: Klangfläche ist ein gutes Wort, ja.
2: Bin ein großer, großer Fan und ich fand auch cool, was du, ich meinte so, yo, perfekter Song zum Autofahren, muss man aufpassen, nicht übers Maß hinauf.
0: So.
2: Alles in Maßen.
0: So,
2: ganz und genau. Du meintest dann?
0: Beim Duschen. Das klingt jetzt seltsam, aber wenn man so das Wasser so wie so ein Wasserfall so um sich rum hat und das so von oben runterläuft, man steht da einfach nur da und dann kommt diese Klangfläche, das ist, glaube ich, ein sehr cooles Gefühl. Das wird heute Abend ausprobiert, sag ich.
2: Meinst du?
0: Ja.
2: Geil, deine NachbarInnen werden sich freuen.
0: Ach, mein Nachbar singt auch immer mal wieder. Also ich finde das auch in Ordnung, wenn ich das dann mache.
2: Der singt doch immer so ganz bestimmte Songs immer wieder.
0: Ja, Chandelier von Sia. Den habe ich jetzt leider nicht hier dabei, weil ich glaube, der wurde mir leider dadurch ein bisschen kaputt gemacht. Aber ich kann ihn mal fragen, ob er mal vorbeikommt.
2: Wollte gerade sagen, dann hat er denkt bestimmt, Chandelier von Sia ist ein Song mit Koks. Er ist auch erstmal ein super guter Song, kann man gar nicht sagen.
0: Ja, ist aber absolut nichts gegen diesen Song. Aber ich finde, wenn, dann müsste er den für uns live singen. Hier.
1: Ich finde auch.
0: Ja, kann mal anklopfen und fragen.
2: Klopfst du mal an, fragst du mal. Komm mal rum.
0: Singst du mal.
2: Jetzt kommen wir von dem Song, den du mitgebracht hast. Ich bin wirklich sehr neidisch auch drauf, dass ich nicht drauf gekommen bin. Und das ist der Part der Show, auf den ich mich, ich glaube, fast mit am meisten freue.
0: Ja, weil, also, ich habe es ja vorhin schon mal gesagt, wir sind ja Musical Girls, ne?
2: So.
0: Also, Musicals sind schon. Also für mich auf jeden Fall so ein großer Teil von meiner musikalischen, von meinem musikalischen Werdegang. Ich höre seit Jahren Musicals und da gibt es ja, also gefühlt könnten wir ja nur eine Songs mit Koks Sendung machen, nur mit Musical-Songs.
2: Safe.
0: Weil da gibt es ja so viele richtig geile Songs, die man so komplett spürt. Aber ich habe so diesen einen.
2: Mhm.
0: Und den habe ich heute mitgebracht. Der ist aus dem Musical Hamilton. Das ist ja eigentlich ein Rap-Musical. Ne? Da wird ja viel Sprechgesang, viel gerappt.
2: Ja.
0: Aber das ist einer der Songs, der hat keinen Sprechgesang, keinen Rap drin, sondern der ist wirklich nur gesungen.
2: Und wie schön er gesungen
0: ist. Wie schön er gesungen ist und wie geil er sich aufbaut.
2: Von Leslie Odom Jr.
0: Leslie Odom Jr.
2: Legende. Der singt jetzt gerade wieder am Broadway.
0: Ach, geil, das wäre ja ein Traum.
2: Aaron Burr.
0: Der Antagonist, das ist der Song des Antagonisten, aber es hört sich irgendwie gar nicht so an, finde ich.
2: Nein.
0: Also der Song heißt Wait For It und der ist richtig stark.

0: Doch okay. Mal ein Hamilton-Song hier in Songs with Cooks.
1: Aber sicher.
0: So, wir kommen zu unserer letzten Kategorie hier an diesem heutigen Abend. Und zwar, was ist ein Qualitätsmerkmal, das einen Song mit Cooks ausmacht? Einen fucking Keychange.
1: Keychange!
0: Jawohl! Und wir haben jeder von uns zwei sehr, sehr gute Keychanges mitgebracht in Songs.
1: Also Tonartenwechsel für alle.
0: Tonartenwechsel, Modulationen, wenn man so möchte.
1: Oh, Modulation.
0: Oder er geht einfach rein wie den Song, den ich mitgebracht habe. Finde ich, gehe ich immer übelst ab. Von Genesis.
1: Rein da.
0: Wir gehen einfach mal rein.

0: Geil.
1: Oder?
0: Der kommt so unvermittelt.
1: Man glaubt nicht, dass der ist einfach da. Mega geil.
0: Ich habe auch noch was ganz Besonderes dabei.
1: Okay.
0: Wir haben sie vorhin schon mal gehört.
1: Okay.
0: Zwar die Beyoncé.
1: Denn oh mein Gott, ich glaube, ich weiß genau.
0: Die hat nämlich auch einen Banger-Keychange in einem ihrer Songs versteckt. Nicht nur einen, sondern um die 80 gefühlt.
1: So.
0: Also es sind so 3, 4, glaube ich, Keychanges hintereinander. Mhm. Und man kann nicht glauben, dass sie noch höher und noch höher und noch höher geht. Aber sie macht es einfach. Hier ist Love on Top.
1: Oh

0: Come on, also.
1: Alter, Falter, ist das krass. Okay, ich hab einen. Du hast keine Chance gegen diesen. Bist du ready?
2: Ich bin ready.

0: stark. Stark. Jule, ist so geil. Der ist so stark. Eine habe ich noch. Und zwar von der Queen persönlich.
1: Oh mein Gott.
0: Dion. Ich würde sagen, es ist der.
1: Weißt du was? Eigentlich, du hast gewonnen.
0: Ich habe, glaube ich, gewonnen. Oh All God. By Myself von Celine Dion.
1: Oh mein Gott, ich kann nicht mehr. Wow, wow, wow.
0: Wir hauen rein.

0: Da wow. kann man nur vom Mikro weglaufen und
1: Gott, also Celine Dion anbeten,
0: weil das, was die Frau da leistet, insane. Also
1: unfassbar.
0: Das, ich bin verschwitzt sehr jetzt gerade.
1: Ich auch.
0: Ich habe es gerade sehr tolle gefühlt.
1: Oh mein Gott, ich hätte nicht gedacht. Boah. Also haben wir uns gerade wohl auch ein bisschen verausgabt.
0: Ja, das war mega anstrengend jetzt.
1: Oh mein Gott, Kim. Mhm. Alter. Alter Verwalter, sage ich.
0: Mhm.
1: Das ist Celine Dion. Wie du gerade sagtest, sie ist wieder...
0: Sie ist wieder da. Ich habe ganz viele Videos gesehen von ihrem Konzert, das sie jetzt gegeben hat. Sie war ja, ich weiß nicht genau, was sie hatte. Sie hatte ja irgendwas an den Stimmbändern.
1: Insgesamt, sie hat so eine Nervenkrankheit, glaube ich, wo sie immer auch mal so starr geworden ist.
0: Ja.
1: Und es gab auch so ein ganz, ganz schlimmes Interview.
0: Oh, das fand ich ganz schlimm. Oh,
1: da so geweint hat, dass sie nicht mehr singen kann.
0: Und da muss ich tatsächlich mitweinen, weil als jemand, der auch gerne singt, und ich singe ja auch in der Band, und wenn ich mir vorstellen würde, gar nicht mehr singen zu können, da wird mir ordentlich, also da wird mir alles wegbrechen, sag ich.
1: Ja.
0: Und bei ihr ist es ja noch extremer, weil das ihr Leben ist.
1: Das ist ja ihr Leben. Das ist unfassbar. Ja.
0: Und deswegen war es umso schöner, sie auf der Bühne zu sehen.
1: Und den
0: zu
1: hat
0: sehen.
1: Sie auch gesungen.
0: Ja, und sie hat ihn, also sie hat den geslayt. Da waren keine Fehler drin. Die Frau ist insane.
1: Unfassbar. Ich bin sehr, sehr, sehr, sehr happy für sie.
0: Ja, total.
1: Krass, Kim. Wir sind am Ende.
0: Jetzt schon. Es hat sich angefühlt, als wären wir gerade mal so 2 Minuten oder so da.
1: Ich könnte
0: das jetzt noch 3 Stunden weitermachen. Irgendwann müsste ich dann was essen, glaube ich. Aber so im Großen und Ganzen wäre das auch so ein Tagesformat. Sag ich, wie es ist.
1: Wow, es wäre, oh mein Gott. Ich glaube, wir hätten danach richtig Muskelkater einfach.
0: Ich glaube auch.
1: Ich muss noch meine Freude. Wir schließen das Songs mit Cooks, wie wir angefangen haben, mit einem Song, der jetzt kein Album-Opener ist, sondern ein Album-Closer. Nowhere, Nobody von Ariana Grande.
0: Perfekt.
1: Wunderschönes Teil. Es war uns eine große Freude, für euch Musik zu machen.
0: Und, absolut. Vielen, vielen Dank fürs Zuhören. Und ihr müsst auf jeden Fall wieder einschalten.
1: So machen wir es.
0: Ich bin mir relativ sicher, dass wir das jetzt noch häufiger machen werden,
1: 1000%.
0: Es gibt noch so viel tolle Musik.
1: Ja, ich starte ihn schon mal langsam rein.
0: Ich will nicht reinlabern, aber...
1: Nein, es ist wunderschön. Also lass dich noch mal tragen in... den Abend. Und
0: auf jeden Fall.
1: Man sieht sich, man hört sich.
0: Tschüss, wir waren Kim und Jule.

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Hildegard Knef war das mit Für mich soll's rote Rosen regnen. Ihr größter Erfolg aus dem Jahr 1968 stammt der. Die Besonderheit bei Hildegard Knef ist, für die damalige Zeit war sie sehr fortschrittlich. Sie hat nämlich ihre Texte selbst geschrieben. Gab es damals nicht so oft in der Popmusik generell und schon dreimal nicht von Frauen. Dreimal dürft ihr raten, warum. Genau, das Patriarchat war das Problem. Denn Männer haben die Musikwelt dominiert, saßen überall am längeren Hebel und Frauen wurden in den fast allen Fällen immer nur als Interpretinnen gesehen. Nicht aber bei Hildegard Knef, die hat viele ihre Texte selber geschrieben, unter anderem auch Für mich soll's rote Rosen regnen. Und das merkt man auch, denn diese Texte sind alles andere als oberflächlich. Klar, Für mich soll's rote Rosen regnen ist irgendwie ein schön catchy, wenn man aber mal genau zuhört, dann steckt in diesen Texten von Hildegard Knef ganz viel. Und vor allem kommt das zwei Jahre später zum Vorschein. Im Jahr 1970 hat sie nämlich das Album Knef herausgebracht. Also heißt quasi wie sie. Unfassbar gutes Album und darüber bin ich auch quasi auf Hildegard Knef gestoßen. Musikalisch unfassbar vielseitig, geht hier mal in die rockige Richtung, dann auch ein bisschen funkig. Overall aber sehr viel Chanson, klingt auch mal ein bisschen schlagermäßig, aber unfassbar vielseitig und dann sehr tiefgründige Texte, die sich unter anderem auch gegen die Vorherrschaft der Männer auf dieser Welt richten, gegen Krieg. Sie beschäftigen sich mit Kindheitserinnerungen von Hildegard Knef. Also es ist nicht das typische, oh mein Gott, ich liebe diesen Mann und worum es halt früher so oft ging und immer noch so oft geht in der Musik. Hildegard Knef hat, ich glaube, auf diesem Album keinen einzigen wirklichen Liebessong drauf. Aber die Themen sind ganz, ganz vielseitig. Ich spiele euch einfach mal einen Song vor, nämlich aus besagtem Knef-Album aus dem Jahr 1970. Der heißt In dieser Stadt.

0: Leute, ich habe euch eiskalt ins Gesicht gelogen. Das war in dieser Stadt von Hildegard Knef. Und ich habe gerade ganz felsenfest behauptet, dieser Song ist aus dem Jahr 1970. Stimmt aber gar nicht. Der ist 4 Jahre älter, kommt nämlich aus dem Jahr 1966. Ich wollte ja eigentlich auf ihr 1970er-Album Knef hinaus, weil ich das so faszinierend finde und musikalisch so vielseitig. Der nächste Song, den ich für euch vorbereitet habe, da schwöre ich jetzt aber, der ist wirklich von dem Album, aber auch in dieser Stadt, 1966, ist schon, klar geht es hier ein bisschen um Liebe, um die eigene Stadt und so weiter und so fort, aber auch da wirklich clever getextet und für die damalige Zeit finde ich sehr fortschrittlich, wenn man auch schaut, was da sonst einfach so lief im Schlager-Chanson-Bereich, da hat Hildegard Knef schon sehr viel beigetragen, um dieses Genre ein bisschen zu erweitern. Und das wird dann jetzt eben 1970 besonders deutlich bei ihrem Knef-Album, das sie nach sich benannt hat. Ich habe hier mal ein Zitat rausgesucht. Die Musik hat nämlich ihr eigener Komponist quasi, Hans Hammerschmied, gemacht. Der war seit 1967 immer wieder an den Platten beteiligt, hat die Musik geschrieben, zu der dann Hildegard Knef die Texte gemacht hat. Also Hildegard Knef hat die Texte geschrieben, hat das eingesungen und Hans Hammerschmidt hat die Musik gemacht. Und er hat quasi zur Entstehung gesagt, etwas Neues machen, Schlager, das kam für uns nicht in Frage. Das wäre zu platt gewesen. Also haben wir versucht, etwas von den anderen Dingen aufzunehmen, die damals in der Luft lagen. Und daraus entstanden ist dann was eher Popmusikalischeres, das zwar vom Chanson kommt, aber durch ganz viele andere musikalische Elemente erweitert wird. Zum Beispiel in dem Song, den ich euch jetzt spielen möchte. Das ist der erste Song des Albums. Wie viele Menschen waren glücklich, dass du gelebt? Erstmal, wow, was für ein Titel. Da muss man direkt mal drüber nachdenken. Und die Antwort gibt es dann auch im Song, könnt ihr dann gleich selbst hören. Wie viele Menschen waren glücklich, dass du gelebt? Der startet mit so einer richtig rauen E-Gitarre. Also auch da denkt man sich so, in welchem Chanson kommt eine E-Gitarre vor? Eigentlich in keinem. Hildegard Knef hat da die Grenzen ein bisschen gesprengt, beziehungsweise Hans Hammerschmidt, der Komponist dahinter. Und dann kommen wir in so einen rockigen, beatigen, psychedelischen Sound rein. Ich finde es einen unfassbar faszinierenden Song, den ich euch jetzt nicht länger vorenthalten möchte. Deswegen jetzt hier Hildegard Knef mit Wie viele Menschen waren glücklich, dass du gelebt?
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Oh, Aura, Leute, das ist Aura in reinster Form. Ich finde diesen Song unfassbar faszinierend. Ich weiß noch, als ich den das erste Mal gehört habe, habe ich mir gedacht, das kann ja nicht Hildegard Knef sein. Ich kannte auch nur damals, für mich soll es rote Rosen regnen, ein schönes Chanson, tolles Lied. Aber dann das 2 Jahre später, unfassbar, haut mich immer wieder von den Socken. Und aus den Socken? Vom Hocker? Wie auch immer. Ihr wisst, was ich meine. Haut mich um. Und ich kann euch nur wärmstens ans Herz legen, hört euch dieses Album mal an, von vorne bis hinten. Das ist musikalisch so vielseitig. Diese Texte von Hildegard Knef sind auch so tiefgründig. Und dazu noch ihr markanter Gesang. Also sie hat ja jetzt keine Stimme wie aus dem Lehrbuch, aber sie hat eine einzigartige Stimme. Und sie hat so eine Präsenz und so eine Schärfe, wenn sie ihre Texte singt. Finde ich unfassbar faszinierend. Ich habe noch einen anderen Hildegard Knef-Song jetzt gerade entdeckt hier. Nämlich Berlin, dein Gesicht hat Sommersprossen. Und ich kenne diesen Song noch nicht, habe aber gedacht, oh, dieser Titel klingt so süß. Ich spiele den jetzt euch einfach mal vor und wir hören ihn quasi gemeinsam an, entdecken ihn gemeinsam. Ich habe schon mal ein bisschen recherchiert. Ist auch nochmal ein älterer Song von Hildegard Knef aus dem Jahr 1967. Hören wir doch mal rein und entdecken gemeinsam, was diese Musik so ausmacht.

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Ein letztes Mal für diesen heutigen Abend war das Hildegard Knef. Mit dem Song von nun an ging's bergab. Eine humorvolle Aufarbeitung ihres bis dahin andauernden Lebens. Gut, kompliziert hätte ich das jetzt nicht formulieren können. Wir machen weiter im Programm. Und zwar nicht mit Hildegard Knef. Ich habe nämlich nicht genug Musik hier in der Datenbank, um eine ganze Stunde von ihr zu füllen. Sonst hätte ich das gerne gemacht. Jetzt spielen wir noch einfach so ein bisschen Wildmusik hin und her, vor allem aus den späten 60ern. Vielleicht wird sich auch der ein oder andere 70er-Titel noch darin verirren. Und wir starten mit den Beatles und einem Song, den George Harrison geschrieben hat. Und das Gitarrensolo stammt von einem der legendärsten Gitarristen aller Zeiten, nämlich von Eric Clapton.

Ihr habt euch gefragt, wo da jetzt das Gitarrensolo war, das ich angekündigt habe. Das habe ich mich auch gefragt. Das scheint wohl eine Akustikversion zu sein von While My Guitar Gently Weeps. Da hat die Gitarre gar nicht so viel geweept, also die akustische Gitarre, aber die E-Gitarre ist ausgeblieben. Aber eine schöne Version war das. Naja, kleiner Patzer von mir, habe ich wohl die falsche Version hier euch gerade kredenzt. Ich hoffe, ihr nehmt es mir nicht übel. Und um nicht noch in ein Fettnäpfchen zu treten, sage ich einfach gar nicht so viel über den nächsten Song. Im besten Fall kommt jetzt Joe Cocker für euch, der Song, mit dem er berühmt wurde, With a Little Help from My Friends.

Jetzt ist zwar nicht mehr Sonntag, sondern Montag, aber den Song kann man ausnahmsweise auch mal noch einen Tag später spielen. Sunday Morning von Margot Gurion. Und Leute, jetzt gehen wir etwas in den Weltall und der Song wird gleich im Hintergrund ganz langsam schon zu hören sein. Ganz langsam, ganz leise. Wir gehen zu dem großartigen David Bowie und wir gehen zu dem Song, mit dem er erfolgreich geworden ist oder einer seiner ersten größeren Hits, mit dem er auf sich aufmerksam gemacht hat. Vielleicht erkennt ihr es schon. Es ist der Song Space Oddity von David Bowie.

geht der und der powert ja wirklich von Anfang bis Ende durch. Also kleine Empfehlung, wenn ihr mal morgens schlecht aus dem Bett kommt, dann zündet einfach diesen Song zwei, dreimal und bam, Alter, ihr steht senkrecht im Bett. Ihr fliegt zur Arbeit oder zur Uni oder wo auch immer ihr müsst. Dieser Song verleiht Flügel. Jetzt hoffe ich, dass Red Bull mich nicht verklagt. Damit das nicht passiert, machen wir schnell weiter und ich habe was ganz Besonderes vor. Naja, so besonders ist es gar nicht. Wir hören jetzt gemeinsam einen Song, den ich auch noch nicht kenne. Manchmal mache ich das ganz gerne, einfach mal rumstöbern und schauen, was es ist. Dieser Song heißt Look to the Rainbow von Astrud Gilberto. Und nach dem Song erzähle ich euch mal meine Gedanken dazu.

Mensch, was ist das denn für ein zuckersüßer Song hier von Astrud Gilberto oder wahrscheinlich, ich glaube es ist portugiesisch, dann Gilberto oder was auch immer. Ich bin nicht der portugiesischen Sprache mächtig, vielleicht ist es euch aufgefallen, aber dieser Song, wow, richtig schön, richtig friedvoll, peaceful, ich wollte gerade übersetzen, hat mir sehr, sehr gut gefallen. Ich habe kurz recherchiert. Und Astrud Gilberto ist die Frau, die die Originalaufnahme von Girl from Ipanema gesungen hat. Also das ist ja einer der meistgecoverten Songs aller Zeiten. Hört man gern mal im Fahrstuhl. So ganz entspannte Musik. Und da passt das genauso rein. Hier Look to the Rainbow. So ein bisschen nebenher kann es plätschern. Und dann hört man ab und zu mal wieder dieser himmlischen Stimme zu. Ganz, ganz toll. Und auch mit diesen Bossa Nova-Einflüssen. Sorgt einfach für eine rundum angenehme Stimmung. Ich bin sehr begeistert. Jetzt machen wir einen kleinen Kontrastwechsel. Und zwar gehen wir ins Jahr 1971 zu einer Wegbereiterin, einem Wegbereiter des Progressive Rock, nämlich von der Band Van der Graaf Generator. Die haben einen komplett Instrumentaltitel aufgenommen damals. 3 Minuten geht der und heißt Theme One. Und Leute, der schiebt nochmal schön nach vorne.

Etwas folkiger geht es jetzt am Ende dieser Sendung zu. Das war Nick Drake mit dem Song Northern Sky. Und auch der letzte Song, den ich für euch vorbereitet habe, stammt aus dem Genre des Folks. Nämlich kommt der von Joni Mitchell, einer meiner absoluten Lieblingsmusikerinnen. Ist in den 60er Jahren groß geworden, war so im Dunstkreis von Größen wie Bob Dylan in dieser Folkszene unterwegs. Und Joni Mitchell ist bekannt für ihre sehr klare, weiche Stimme, gerade in den Anfangsjahren. Und je länger sie der Musik gemacht hat, je älter sie geworden ist, desto rauer ist diese Stimme geworden. Also es ist sehr interessant, sich so durch die Jahre durchzuhören und zu hören, wie sich quasi von Jahrzehnt zu Jahrzehnt ihre Stimme verändert. Aber eins ist immer gleich geblieben, und zwar hat Joni Mitchell seit jeher wunderschöne Musik gemacht. Dieser Song ist einer ihrer bekanntesten. Ich würde jetzt nicht behaupten, dass sie mit dem, dass der sie groß rausgebracht hat, aber ich glaube, es war einer ihrer größten oder einer ihrer ersten Erfolge auch. Der Song heißt Both Sides Now. Den spiele ich euch jetzt noch zum Schluss. Nochmal schön 5 Minuten abschalten, der Musik zu hören. Und danach geht es ein bisschen munterer zu. Ihr werdet mich gleich nochmal hören, voraufgezeichnet. Und zwar zusammen mit Nicola, mit meiner lieben Kollegin. Da hört ihr eine Folge Bergfest. Ein lustiges, tolles Radioformat. Und jetzt ist der Werbeblock zu Ende und meine Zeit ist auch zu Ende. Also für diese Sendung sage ich Tschüss und wir hören uns dann in 5 Minuten bereits wieder. Bis dann, ciao, ciao.

0: Meine Damen und Herren, herzlich willkommen zur Mitte der Woche.
1: Endlich wieder Bergfest!
0: Heute im Studio
2: Leo Stern
0: und Linus Rocksch.
3: Uppala, da hat sich ja aber ein kleiner Fehler eingeschlichen.
2: Korrektur.
3: Hallo Leo.
2: Hallo Linus Rocksch. In der Eile, im Eifer des Gefechts ist mir da wohl ein Fehler unterlaufen.
3: Hey, aber das passiert auch den besten Mal.
2: Ja, Leo und Linus sind tatsächlich gar nicht im Studio.
3: Sondern im Studio ist heute Lenny.
2: Und Niki.
3: Wow. Endlich wieder Bergfest.
2: Jetzt hier einen Applaus einfügen.
3: Ja. Nicht klatschen, sonst übersteuert das Mikro.
2: Danke, Niki. Hast du noch ein paar mehr Radiotipps für dich?
3: Also. Ja, die kommen dann gleich, wenn der erste Song läuft. Aber Lenny, jetzt möchte ich erstmal.
2: Soll man Abstand halten zum Mikrofon?
3: Hast du schon mal über.
2: Immer eine Krawattenlänge Abstand halten.
3: Kennen Sie den Nahbesprechungseffekt? ich wollte dich eigentlich fragen, was hast du denn am Wochenende gemacht? Weil ich bin ja einen Halbmarathon gelaufen. Hier bitte auch Applaus einfügen.
2: Ich muss einen Applaus raussuchen. Also ich war, jetzt muss ich parallel, nee, das schaffe ich nicht. Ich
3: schaffe nicht, parallel einen Applaus rauszusuchen.
2: Naja, also ich weiß nicht, hattest du einen Applaus verdient? Welche Zeit hattest du denn?
3: Darüber rede ich nicht. Ich hab's, also sagen wir so, mein Ziel war unter 2 Stunden und das Ziel habe ich quasi auch geschafft. Ich habe 2:20 gebraucht.
1: Jubel!
3: ja, aber Lenny, du lenkst vom Thema ab.
2: Ja, also ursprünglich haben wir ja dieses Laufthema ganz breit und detailliert im Bergfest besprochen. Und ich habe ja auch großtönig angekündigt, dass ich bei einem Halbmarathon mitlaufen werde.
3: Mhm.
2: Bin dann auf die 10 Kilometer runtergegangen und dann habe ich mich nicht angemeldet. Das ist ein Pro-Gamer-Move, sagt man heutzutage.
3: Ja, und dann hast du dich ja noch entschieden, nicht nur nicht mitzumachen, sondern eine Alternativveranstaltung zu besuchen.
2: Ja, ich habe was also für den Körper ähnlich Anstrengendes getan. Ich war auf dem Weinfest.
3: Schön.
2: Habe die Radebeuler Dresdner Weine näher kennengelernt. Habe auch hier und da mal ein Gläschen getrunken und hatte große Freude dabei.
3: Mhm.
2: Ich war auch viel zu Fuß unterwegs, weil das ist so auf einer langen Straße. Und
3: das
2: dann
3: darf
2: muss man
3: gar nicht unterschätzen. Ne?
2: Man muss ja auch von Weinstand zu Weinstand laufen.
3: Ja, ja.
2: Dann muss man mal auf die andere Seite, um sich einen Flammkuchen zu holen.
3: Ja.
2: Dann muss man hier noch hin. Dann muss man auf den Mittelaltermarkt. Weißt du, also das waren auch viele Verpflichtungen.
3: Mhm.
2: Dann muss man mal wieder aufs Klo auch. Und das ist ja auch, weißt du, bei so öffentlichen Toiletten, da möchte man sich auch nicht auf die Klobrille setzen. Das heißt, man macht dann hier so auch Oberschenkeltraining.
3: Ja.
2: Also ich war körperlich am Limit, würde ich sagen.
3: Okay, das ist sehr beeindruckend.
2: Ja, finde ich auch. Stellt leider jetzt auch deine Halbmarathonleistung etwas in den Schatten.
3: Mhm.
2: Kann ich leider, also es tut mir leid, Niki. Aber ich glaube, Wein ist zwar anstrengender.
3: Ja.
1: Ist so.
3: Ja, wenn Armin Laschet das sagt, dann stimmt es auf jeden Fall.
2: Nee, aber also Spaß beiseite, großen Respekt, dass du das durchgezogen hast. Und die Zeit ist ja nur zweitrangig. Man sagt ja immer, dabei sein ist alles. Ich habe auf einem Foto gesehen, du hast ja auch eine Medaille gewonnen. Und das ist ja auch was Besonderes. So eine Medaille kriegt ja nicht jeder, oder?
3: Hat man beim Weinfest eine Medaille gekriegt?
2: Leider nein.
3: Ah.
2: Schade, gell?
3: Ja, wirklich.
2: Ich möchte gerne gleich nochmal mit dir ein bisschen über ein Thema sprechen, das mir auf dem Weinfest begegnet ist. Aber lass doch mal ein bisschen Musik hören, oder?
3: Nö.

0: Losers heißt dieser
1: von,
0: Song.
1: Von Balthasar.
0: Von Balthasar. Balthasar findet, dass wir Loser sind.
1: Ja.
0: Ja, kann ich nur zustimmen, leider.
1: Balthasar kam und siegte.
0: Nicht schlecht, Niki. Nicht schlecht. Ich möchte mit dir über ein Thema sprechen, das mir auf dem Weinfest begegnet ist.
1: Mhm.
0: Und zwar ist mir das auch vermehrt bei so jungen, modernen Weingütern aufgefallen. Aber mhm. es gibt auch andere Lebensmittelbranchen, die stark davon betroffen sind. Und zwar lustige Produktnamen. Weißt du, du machst so ein Wein... Ich erzähl. Ich war auf dem Weinfest und dann sind wir zu einem Stand gekommen aus der Region. Der hat letztes Jahr ein Weingut eröffnet und der hat uns ganz viel nette Sachen erklärt, weil wir gefragt haben, ob der Wein vegan ist. Wein ist ja nicht immer vegan. Und dann haben wir gefragt und er meinte, ja, alle meine Weine sind vegan. Dann hat er ein bisschen erzählt und dann haben wir einen Wein bei dem gekauft und seine eine Flasche, sein einer Wein heißt Unleashed Drip. Und einerseits finde ich es irgendwie cool, weil es ist so, es ist bei Wein, Wein hat immer so was Edles und ein bisschen auch was Elitäres, wenn man möchte. Und das holt das, also holt den Wein ein bisschen aus dieser elitären Ecke raus.
1: Mhm.
0: Andererseits, mein Cringe-Radar schlägt da ein bisschen aus. Und ich denke so, das ist Millennial-Humor.
1: Ja.
0: Was ist deine Meinung? Kann man guten Gewissens einen Unleashed Drip Wein trinken?
1: Nein.
0: Ich habe mich auch sehr schlecht dabei gefühlt. Aber er war sehr lecker, sehr fruchtig.
1: Mm. Also ich stelle mir da halt direkt dann so einen Mitte-30-jährigen Winzer vor.
0: Ja, bisher
1: dann auch
0: bisher
1: so
0: stimmt's.
1: Mit so, hey Leute, begrüßt. Mm. Check das aus, das ist mein Wein.
0: Der hat mir direkt Fistbump gegeben.
1: Ah.
0: Digga.
1: Jo, schwierig. Nein, also, okay. Erstmal bin ich da ganz bei dir. Ich finde es cool, wenn man sich Sachen traut. Und er wird ja damit auch seine Zielgruppe erreichen.
0: Also ich bin Fan. Der Wein war nämlich lecker und er war sympathisch. Und der Wein war auch nicht so teuer. Gutes Preis-Leistungs-Verhältnis.
1: Also wenn er wirklich dahinter steht und er findet das wirklich lustig oder ironisch lustig und so, dann ist das cool.
0: Ich glaube, da ist auch eine Ironie-Ebene drüber, wenn man sowas macht.
1: Ja.
0: Aber es hat ein Geschmäckle, es hat einen Beigeschmack, der Wein war super, möchte ich nochmal betonen. Große Empfehlung. Ich Aha. weiß ehrlich gesagt nicht, wie dieses Weingut heißt, aber große Empfehlung ist irgendwo...
1: Ich finde es halt immer irgendwie komisch, wenn so Namen versuchen, irgendwas in so eine bestimmte Ecke so reinzupressen und einem so offensiv sagen, so
0: wie dieses, lustig.
1: Genau, wie dieses Produkt ist. Also ich habe ein anderes Beispiel. In Schleswig-Holstein gibt das jetzt auch Wein. Natürlich.
0: Natürlich. Klimawandel.
1: Und dann haben sie aber dem Wein... nicht mal irgendwie so einen Namen gegeben, nur mit so einem kleinen Norddeutschland-Bezug, wo man sich dann vielleicht irgendwie noch sagen könnte, so okay, ja, das ergibt irgendwie Sinn in
0: Friesisch
1: der Region,
0: herb.
1: Sondern der heißt dann, also da hieß dann wirklich mal, irgendein Jahrgang hieß dann So mock wir dat. Also plattdeutsch
0: so, so
1: für,
0: machen wir das?
1: So machen wir das, so mock wir dat. Und da dachte ich mir dann auch schon wieder, ja, das ist dann so offensiv in diese Kerbe gehauen von... Bei uns hedert moin, wir sind Norddeutschland, Krabben, wa? Also,
0: Makrelenbrötchen.
1: So, das ist dann so, weiß ich nicht, ich will nicht, dass mir das Produkt dann schon direkt so eine Schiene vorgibt.
0: Und wenn man darf jetzt der Wein nicht für sich stehen?
1: Unleashed Drip nennt.
0: Ist auch nicht leicht auszusprechen.
1: Ja, dann, also es geht da ja, dann geht's ja auch nicht mehr um den Wein, sondern dann geht es halt darum, dass man irgendwie jung und hip und cool ist und man hat dem einen doppelt ironischen Namen gegeben. Wenn jetzt irgendjemand einfach ein fantastischer Winzer ist und dann nennt er seinen einen Wein einfach Andreas, weil er es kann und weil er halt einfach sehr, sehr gute Weine macht und die Leute auf den Namen scheißen, dann finde ich das super lustig und dann fände ich es auch lustig, wenn der Wein noch so, aber wenn so der Name und das Marketing in so eine Kerbe hauen und dann auch im Vordergrund stehen im Vergleich zum Produkt, dann finde ich das cringe.
0: Also wäre das jetzt ein 80-jähriger Opi gewesen, der mir den Unleashed Drip verkauft hätte, dann hätte ich es wieder lustig gefunden.
1: Ja, ja, genau. Aber
0: also ich fand es auch so nicht unlustig, aber ich war auch ein bisschen angetüdelt.
1: Ja, gut. Ja, gut. Aber das hat halt sowas von, ja, so anders schafft das halt nicht. Man muss halt dann da irgendwie...
0: Ja, man muss ja auch irgendwie sich einen Namen machen und es fällt dir zumindest auf. Weißt du, es sticht raus aus der Masse und man muss ja erstmal rausstechen und dann kann am Ende das Produkt für sich stehen, wenn das Produkt auch überzeugt.
1: Können die Leute reinstechen.
0: Und dann trinkt man nicht mehr wegen, sondern trotz des Namens.

0: Das war Satellite Business 2.0 von Sampha und Little Sims.
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0: Und die Niki macht kurz Pause, das heißt, ich mache alleine den Oldie der Woche. Der kommt heute mal wieder aus den 70ern, dem besten Musikjahrzehnt, von Barry Manilow. Also ihr könnt euch darauf einstellen, dass es etwas schnulzig wird gleich, aber der Song, ich finde, der hat was sehr Episches. Barry Manilow kennt ihr vielleicht von Mandy, einem Liebessong über Mandy. Wer hätte es gedacht? Und der Song, den ich euch heute mitgebracht habe, heißt Could It Be Magic? Und da muss jetzt vielleicht Niki einmal die Ohren zuhalten, denn der Song basiert auf klassischer Musik und das Intro, das Klavierintro ist da stark von inspiriert, und zwar von Frédéric Chopins Prélude in C-Moll. Sehr interessant, gibt es immer wieder in der Popmusik. Hätte ich jetzt nicht gedacht, dass Barry Manilow sich auch gedacht hat, Frédéric Chopin, der ist es, den klaue ich mir mal. Den leihe ich mir mal für die eigene Musik. Aber ich finde, es passt irgendwie. Es ist eine ganz interessante Stimmung, die da entsteht beim Song. Und jetzt weiß ich gar nicht mehr, was ich noch weiter erzählen soll. Deswegen hören wir uns doch jetzt mal gemeinsam diesen fantastischen Song an. Barry Manilow, Could It Be Magic?

0: Maschmeyer!
1: Genau.
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3: Es tut mir sehr leid, dieser Jingle war sehr übersteuert. Und das auf diesen wunderbaren Schlussakkord.
4: Ich finde, das war so ein akustisches Gegenmittel.
3: Ja, das lebt ja auch von Kontrasten hier.
4: Eben. Das Bergfesträtsel. Oh, habe ich jetzt auch übersteuert?
3: Ja.
4: Ich gehe ein bisschen weiter weg. Ja, wir müssen diese Woche, also letzte Woche haben wir euch ja ein Rätsel vorgespielt und wollten von euch wissen, wie immer im Bergfesträtsel, was ist das für ein Song? Das Rätsel von letzter Woche, ich weiß nicht, wir können noch mal reinhören.
3: Ich finde, es war eindeutig.
4: Ja, für mich war es auch klar. Gesucht wurde ein Michael Jackson Song. Namentlich, Lenny, ich weiß nicht, möchtest du auflösen?

0: tausende Zuschriften. Doch niemand ist darauf gekommen, dass es sich um den Michael Jackson Song Smooth Criminal handelt.
1: Ja, schade.
0: Schade, dann dürfen Niki und ich uns eben einen Song wünschen. Haben wir uns jetzt mal mit der Musikredaktion, der JKK Musikredaktion abgesprochen.
1: Ja.
0: Haben wir einen Song eingeschlichen. Ansonsten wird es natürlich immer in die Marktforschung gegeben, jeder einzelne Song wird getestet, wie gut es läuft beim Bergfest. Aber heute haben wir uns mal da durchgesetzt. Schade, aber es war schwierig, gell? Es war ein schwieriges Quiz.
1: Ja.
0: Ich glaube, ich hätte es auch niemals erraten. Also es gibt viele Michael Jackson Songs und Michael Jackson hat in jedem Song die ein oder anderen Adlibs eingebaut.
1: Obwohl, also ich würde sagen, Profis hätten es gehört.
0: Ja, schade, aber da merkt man mal wieder, wer uns eben zuhört und wer halt auch nicht. Beziehungsweise, wie wichtig die Leute das Bergfest rätseln. Das Bergfest rätseln nehmen.
1: Nein, also wir bedanken uns natürlich ganz herzlich bei allen, die mitgemacht haben und sagen, diesmal leider nicht, aber vielleicht beim nächsten Mal. Denn es gibt ja auch diese Woche wieder ein Bergfest-Rätsel.
0: Ja, ich habe mein Utensil schon gezückt, denn heute werden wir euch eine Melodie vorgurgeln. Und ob ihr es erratet oder nicht, liegt einerseits daran, ob ihr den Song erkennt, aber auch, wie gut Niki und ich das jetzt vormachen.
1: Okay.
0: Können wir es nochmal kurz einsingen vielleicht? Okay, ich bin ready.
1: Ja, ich auch. Ich muss jetzt...
0: Okay,
1: Niki, ich glaube, das Härteste wird für mich jetzt nicht zu lachen, während ich Wasser im Mund
0: nicht zu
1: habe.
0: Verschlucken und daran zu verrecken.
1: Am Stimmritzenkrampf. Schade.

0: Ja, ich denke, das sollte allen völlig klar sein. Das
1: uns geht's gut.
0: Das ist ein echter Selbstläufer. Also, wenn
1: ich muss mal, ich mache mich mal kurz leise, ich muss kurz husten.
0: Ich mache hier so lange schon mal weiter, Lenny hustet noch. Also, wenn ihr erraten habt, um welchen Song es sich hier eben gehandelt hat, dann schreibt uns doch gerne, entweder privat oder aber wenn ihr unsere privaten Kontaktmöglichkeiten nicht habt, dann über den Instagram-Kanal des Jungen Kulturkanals. Schreibt uns, welcher Song wird gesucht und auch für den Fall, dass ihr gewinnen solltet, welchen Song wünscht ihr euch fürs nächste Bergfest?
1: Und wenn ihr es nicht erraten habt, dann dürft ihr uns trotzdem schreiben.

0: Ja, da traut man sich gar nicht zu reden, wenn der Song vorher so cool war. Das war You Say.
1: Von?
0: Interpret ist mir gerade entfallen.
1: Goldlink.
0: So. Ja, also, für alle, die schon länger beim Bergfest zuhören, vielleicht erinnert ihr euch an die Folge, wo wir mal den Namen Mai gerankt haben.
1: Denn Niki heißt mit Nachnamen Mai.
0: Ja. So, jetzt haben wir uns gedacht, das geht natürlich nicht. Man kann nicht nur Mai ranken und dann irgendwie nichts mit Lorenz machen. Deswegen ranken wir heute Dinge und Menschen
1: und Kräfte,
0: die was mit Lorenz zu tun haben. Wir haben, glaube ich, 7 oder 6 insgesamt. 6.
1: Oh, so viel.
0: Ja, also mit dabei sind heute, soll ich die einfach alle mal sagen?
1: Ja.
0: Also, wir haben heute auf dem Programm natürlich Nadja Lorenz, eine österreichische Rechtsanwältin und Menschenrechtsaktivistin. Dann haben wir aber auch Lorenz Meyer, nämlich das ist ein deutscher Online-Journalist und Hochschullehrer. Dann haben wir Bernd Lorenz, einen deutschen Tischtennisspieler. Der war sogar mal bei der Europameisterschaft 1962.
1: Ja, da hat er mir eins voraus.
0: Ja, ja.
1: Verdammte Axt.
0: Dann haben wir natürlich noch die Lorenz Kraft.
1: Wichtig. Never forget.
0: Dann Lorenz Chips.
1: Oh.
0: Und Lorenz Habsburg-Lothringen.
1: Ich bin natürlich außer Konkurrenz.
0: Lenny wird nicht mitgeratet. Wir können hier direkt sagen, Lenny auf die 1 sowieso.
1: Danke,
0: Niki.
1: Danke.
0: Ja.
1: Das höre ich doch gerne.
0: Ich hätte gerne noch die 50 Euro.
1: Das besprechen wir mal beim nächsten Song. Sollen wir mal mit dem Ranken starten?
0: Ich würde mal mit dem Ranken starten. Ich möchte gern mit der Lorenz Kraft starten, weil die fällt irgendwie so ein bisschen raus. Und dann würde ich sagen, wir gehen direkt mal auf den Outsider.
1: Wir haben 6 Positionen, gell?
0: Ja.
1: Also die Lorenz Kraft. Ich sag dir mal, was ich zur Lorenz Kraft weiß. Man nimmt entweder die linke oder die rechte Hand oder macht man seine 3 Finger und dann ist es irgendwie so FBI, die Kraft, B und I. Also F steht für die Kraft, das weiß ich noch. Mhm. I ist Stromstärke, glaube ich. Und B ist B.
0: Ja.
1: Mhm.
0: Ja,
1: Physik habe ich aufgepasst in der Schule.
0: Ist ja schon fast richtig.
1: Ich fand die Lorenz-Kraft natürlich also gut, weil sie Lorenz heißt. Aber da muss ich auch direkt sagen, es gibt für mich eigentlich einen Abzug, denn die Lorenz-Kraft schreibt man mit TZ, also Lorenz mit TZ finde ich ja ehrenlos.
0: Also
1: geht gar nicht. Geht gar nicht.
0: Ich möchte hier noch mal ein bisschen Aufklärung betreiben. Also die Lorenzkraft ist die Kraft, die ein Magnetfeld auf bewegte Ladung oder stromdurchflossene Leiter ausübt. Ja. Und für die einzelnen bewegten Ladungen gilt im rechten Winkel zum Feld immer F gleich Q mal V mal B. F meint die Lorenzkraft in Newton, Q die Ladung und V die Geschwindigkeit in Meter pro Sekunde. Und B ist dann ganz richtig die Magnetfeldstärke.
1: Die Magnetfeldstärke, warum heißt sie dann B und nicht M?
0: Weiß ich
1: das
0: nicht.
1: Sind Fragen, die ich einfach mal hier in den Raum werfe, die mir aber auch wieder niemand beantworten kann. Aber stark, Niki, dass du das anscheinend alles noch perfekt auswendig und druckreif vortragen kannst, nicht schlecht.

0: Also ich finde, die Lorenzkraft ist insofern irgendwie schon iconic, weil sich jeder daran erinnern kann und jeder nimmt direkt so seine Hand und macht die drei Finger und dreht irgendwie.
1: Gab es nicht auch irgendwas, wo man dann plötzlich die andere Hand noch nehmen musste? Das hatten wir im Physikunterricht, weil es gab irgendwas Entgegengesetztes. Aber juckt, sag ich mal. Und also, ja, ich fand die Lorenzkraft natürlich auch besonders gut. Ich habe sie mir nicht gut gemerkt, obwohl man diese Fingerregel hat und obwohl sie meinen Namen trägt. Aber ich fand Physik in der Schule auch immer abgrundtief scheiße und
0: ich
1: super
0: auch.
1: Langweilig.
0: Ich habe es abgewählt.
1: Ich habe es leider nicht abgewählt. Ich habe nämlich Bio abgewählt. Das fand ich noch viel langweiliger.
0: Also ich würde sagen, für mich ist die Lorenzkraft so ein Mittelding, weil wie gesagt, ich finde, es hat halt diesen Wiedererkennungswert. Es hat den Namen Lorenz, aber mit TZ.
1: Und eigentlich hätte ich da dann den dritten Platz gesagt, aber aufgrund des TZ hätte ich auch die 4 gesagt. Ja. Wir steigen mal auf der 4 ein.
0: Lorenzkraft auf die 4. Sehr gut. Als nächstes auf der Liste haben wir hier dann auch die Lorenz-Chips.
1: Also wir machen direkt über zwei Sonderpositionen.
0: Ja, ich dachte.
1: Ich liebe die Lorenz-Chips.
0: Ja.
1: Das sind natürlich auch immer, Lenny Lorenz, dann gibt es zwei Assoziationen, einmal Lenny Kravitz und einmal Lorenz-Chips. Und dann wurde ich als Kind auch viel gefragt, ob wir was mit den Lorenz-Chips zu tun haben. Kann ich jetzt auch ein für alle Mal hier nochmal feststellen und klären. Nein, wir haben nichts mit den Lorenz-Chips zu tun, außer dass auch in meiner Familie hier und da mal Lorenz-Chips konsumiert wurden.
0: Mm.
1: Ich habe ein zwiegespaltenes Verhältnis zu den Lorenz-Chips.
0: Sind sie vegan?
1: Das ist der Punkt. In vielen Chips von Lorenz ist so Süßmolkenpulver drin. Süßmolkenpulver ist ein richtig dummes Arschloch. Fickt doch einfach mal Süßmolkenpulver. So eine dumme Scheißerfindung. Das ist einfach Zucker. Das ist einfach ein Süßstoff aus Milch. Das ist irgendein Restprodukt und arschbillig. Aber ich sag mal so, Zucker ist auch nicht so teuer. Knallt da doch einfach ein bisschen Zucker in eure Chips oder Dextrose oder was weiß ich, was es da an verschiedenen Möglichkeiten gibt. Aber nee, man muss Süßmolkenpulver reinmachen und Lorenz ist davon ganz oft betroffen. Aber, da kommen wir zu einem Aber, meine Lieblingschips sind von der Marke Lorenz und die sind vegan und es sind natürlich die Sweet Barbecue Chips und da sind so Fat Spare Ribs vorne drauf, aber die sind natürlich dann vegan. Und die sind sehr lecker.
0: Das war hier die kleine konstruktive Chip-Kritik von Lenny.
1: Ja,
0: ich gehe da mit. Ich verstehe auch nicht, warum man Produkte, die offensichtlich einfach vegan sein sollten, nicht vegan umsetzt. Chips sind eine feine Sache.
1: Das hast du schön gesagt.
0: Immer wieder gerne gegessen. Für mich ist trotzdem, ich glaube, die Lorenzkraft ist für mich so alleine so von der Strahlkraft mehr ikonisch als die Lorenz-Chips.
1: Was hat die
0: Niki? Nee, bei Chips muss man ja einfach sagen, Pringles hat da, also ist quasi das Tesafilm, ist das Tempo ist das Zewa der Chipswelt und Lorenz schafft es einfach da nicht.
2: Das war eine echte Fehlleistung, Obi.
1: Also da stimme ich dir leider gar nicht zu. Du sagst hier, die Lorenzkraft hat eine Stahlkraft. Weißt schon.
0: Hat eine Kraft.
1: Jetzt möchte ich dich mal fragen, was hat die Lorenzkraft jemals für uns getan? Für den kleinen Mann? Und ich sag gar nicht mal so viel. Die hat hier uns diese Drei-Finger-Regel gegeben, aber die Lorenz-Chips, die halten hier den Laden am Laufen.
0: Aber die Lorenz-Kraft
1: also
0: ist
1: generell,
0: ja überall im Alltag.
1: Lorenz-Chips sind auch überall im Alltag, wenn man die Lorenz-Chips in sein Herz fasst und nur die veganen Sorten kauft.
0: Okay, also was sagst du?
1: Ich hätte jetzt die Lorenz-Chips auf 3 gepackt.
0: Ah, okay.
1: Weil ich würde
0: sagen, du hast heute hier so ein bisschen das Veto, weil es ist ja dein Name, um den
1: ja,
0: es geht.
1: Ja, und ich kenne auch einige Lorenz-Personen, die da jetzt gleich kommen, nicht, von daher.
0: Okay.
1: Hätte ich jetzt einfach mal, dann haben wir die mittleren Positionen und dann können wir noch in die Kontroversen gehen.
0: Okay. Also, wir machen weiter mit Lorenz Meyer, einem deutschen Online-Journalist und Hochschullehrer. Der hat nach seinem Studium der Philosophie, Informatik, Sinologie und Germanistik an der Universität Hamburg, sehr sympathisch, im Bereich der Kognitionswissenschaft promoviert.
1: Ja,
0: hätte ich das auch mal getan. Im Anschluss war er als Journalist für verschiedene Online-Medien tätig.
1: Also das checken natürlich viele Marker. Journalist, Hamburg, finden wir super.
0: Mhm.
1: Lorenz gleich zweimal.
0: Ja.
1: Ich finde ihn aber als allererstes muss ich sagen, Was musst du für Arschlocheltern haben, dass die dich zweimal Lorenz nennen? Also es tut mir leid.
0: Aber ich glaube, die heißen Lorenz Meyer mit Nachnamen.
1: Ja, aber ja, das macht es jetzt ein bisschen besser. Aber wenn du dein Kind nach dem Nachnamen nennst, dann frage ich mich auch. Also
0: würdest du deinen Sohn Lorenz nennen? Weil ich finde das saulustig.
1: Nee, Lenny. Nee, ich möchte meinen Sohn nicht Lorenz nennen, wenn ich mal einen Sohn haben werde. Vielleicht habe ich auch mal eine Tochter oder gar keine Kinder.
0: Die kannst du auch Lorenz aber das nennen. Ist, das geht ja heutzutage alles.
1: Nee, also ich finde, da fehlt eine gewisse Kreativität in der Familie.
0: Okay.
1: Weil es gibt viele schöne Namen. Lenny.
0: Okay, also für mich ist Lorenz Meyer, naja, dann vielleicht doch eher eine 5.
1: Ich hätte 2 oder 5 gesagt.
0: Dann
1: eins
0: sagen
1: von
0: wir
1: beidem.
0: 5.
1: Packen wir ihn auf die 5, okay.
0: Ja.
1: Wer kommt als nächstes?
0: Jetzt kommt Bernd Lorenz.
1: Ist die 1.
0: Weil er ein deutscher Tischtennisspieler ist.
1: Bernd Lorenz ist ein deutscher Tischtennisspieler, haben wir herausgefunden. Er ist entweder 1943 oder 1944 geboren. Und er war 1962 bei der Europameisterschaft dabei.
0: Wunderbar. Okay, Bernd Lorenz direkt auf die 1. Ich würde dann weitermachen.
1: Nicht lang fackeln.
0: Mit Lorenz Habsburg-Lothringen, das ist ein Bankier. Seine Frau, Prinzessin Astrid von Belgien, ist die Schwester von König Philipp. Dadurch erhielt er neben der österreichischen auch die belgische Staatsangehörigkeit und ist seit 1995 auch Prinz von Belgien.
1: Ist für mich die 6.
0: Ja, für mich auch.
1: Gut, also Adlige brauchen wir hier nicht. Das ist ein Konstrukt vergangener Zeit. Ich verstehe den Hype nicht, warum man Adlige so cool findet. Und dann klauen sie auch noch meinen Namen. Also irgendwo ist dann auch mal Schluss.

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0: Das war Ian Dury mit den Blockheads. Hit me with your rhythm stick. 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
1: Einen schönen guten Morgen. Entschuldigung.
2: Heute gibt es 5 Witze. Und Lenny darf die bewerten.
0: Das ist ja mal ein Konzept, das sich bewährt hier beim Bergfest.
2: Manche Dinge sollte man einfach, also Schuster, bleib bei deinen Leisten. Ich starte einfach rein mit Witz Nummer 1.
0: Hau raus, ich bin gespannt. Du hast Großes angekündigt.
2: Warum schickt der Zirkusdirektor seine Tochter aufs Internat?
0: Warum wohl?
2: Er hat sie beim Clown erwischt.
3: Jubel!
0: Da hatte ich kurz Angst, dass ich es nicht verstehe, aber dann habe ich es noch irgendwie geschafft.
2: Wie nennt man einen schwedischen Türsteher?
0: Irgendwas mit Son.
2: Lasse Reinström.
3: Jubel!
0: Ich kann leider gar nicht viel mehr dazu beitragen, außer lachen, aber die sind bisher sehr gut, Niki.
2: Welcher Preis wird dem Weltraumpirat des Jahres verliehen? Der Raumschiff Enterprise.
0: Alle gut. Ich möchte nur einmal noch irgendwie die Fehlleistung oder so
3: ist so
0: raushauen. Aber es ist also wirklich alles top-notch hier, alles perfekt.
2: Geht ein Mann zur Apotheke und beschwert sich, dass die Zäpfchen einen grausamen Geschmack haben, sagt die Apothekerin. Die sind ja auch nicht zum Essen, antwortet der Mann lachend. Hä, was soll ich denn sonst damit machen? Mir einen Arsch stecken?
4: Super. Echt super.
0: Stark, stark, stark, stark.
2: Okay, einen noch. Mein Hund jagt Leute auf dem Fahrrad. Und was wollen Sie jetzt dagegen tun? Naja, ich werde ihm das Fahrrad wegnehmen.

0: Sie stehen an der Straße in unbeliebten oder unbelebten Industrievierteln oder bewohnen ein Bordell. Sie sind schmutzig, aber ohne sie scheint es trotz allem nicht zu gehen. Prostituierte gibt es schon so lange, wie die Menschheit denken kann. Es ist ein anrüchiges, aber auch ein sehr exklusives Geschäft, das heute häufig besonders für die Zuhälter lukrativ ist. Aber wie sieht es in der Seele einer jungen Frau aus, die ihren Körper gegen Geld anbietet? 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
1: Eine Prostituierte ist nicht einfach eine Frau, zu der ein Mann geht, um mit ihr zu ficken. Eine Prostituierte ist vielmehr Seelenklempnerin, Geliebte und Kumpel eigentlich in einem.

0: Ein Kumpel, der gleichzeitig Geliebte ist und die Seele heilt. Zu allen Schandtaten bereit ist und sich dabei so richtig ins Zeug legt für den anderen. Der gerne die Fungi aus dem Karton isst, genauso gerne aber im Ritz die Austern aus der Muschel saugt und dabei noch hinreißend, verführerisch, elegant und schick aussieht, Klasse hat und sich ganz offensichtlich auf die Nacht im Hotelzimmer freut. Das gibt's wohl nur gegen Geld. Susanna gibt es gegen Geld. Ihre sanften Rundungen, ihre blauen Puppenaugen, ihre vanilleblonden Locken. Darüber freuen sich die Männer. Die kaufen sich ihre Traumfrau. Wenn auch nur für ein paar Stunden, aber dann gehört sie wenigstens ganz ihnen, denken die Männer. Einige. Wenn sie es so wollen, die Huren. Oder wenn sie es müssen, um ihr Koks zu bezahlen.
1: Ja, okay, wie man es auch kennt, also auf dem Straßenstrich ist das schon öfter so, sehr oft so, dass eben ein bisschen andere Stimmung herrscht, wie jetzt bei Escort-Damen oder wie jetzt im Bordell, wo man ja doch irgendwo geschützt ist. Auf dem Straßenstrich kommt das schon öfter vor, dass es eben noch diese typischen Prügelzuhälter gibt oder dass die Prostitution eben sehr viel mit Drogen zu tun hat. Aber ich meine, wir leben in Deutschland. Deutschland ist ein Land mit einem sozialen Netz und keine Frau wird dazu gezwungen, der Prostitution nachzugehen oder sowas. Wir haben Arbeitslosengeld, wir haben Hartz IV, wir haben genügend Kliniken mit Therapieplätzen. Also Hilfe ist genügend da. Es ist eben seine eigene Sache, Hilfe in Anspruch zu nehmen oder nicht. Aber wenn man sich für den anderen Weg entscheidet, dann braucht man eben auch nicht zu meckern. Man hat immerhin den Weg selber gewählt. Und entweder man kommt gut klar, hat vielleicht sogar Spaß daran, wie ich, oder eben nicht, aber dann kann man es bleiben lassen.
0: Keine willenlose Hure, sondern eine Prostituierte, die genießt? Die übers Chatten Kunden kennenlernt und beim Treffen selbst Spaß hat? Ist das nicht noch anstößiger als jemand, der es mit dem Motto Augen zu und durch hinter sich bringt? Warum? Na, so wurde das lange Zeit gesehen. Kleiner Rückblick. Bis in die 60er Jahre galt es auch bei sogenannten ehrenwerten Frauen, monogam lebenden Ehefrauen also, als völlig unproblematisch, wenn sie den Geschlechtsverkehr ohne Lust über sich ergehen ließen. Frau war generell viel schneller gefährdet, als unfein zu gelten.
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1: Eine starke Libido, überhaupt sexuelles Empfinden, das gehörte sich doch nicht. Aber dann kam die Revolte. Yippie! Viele Blumen und lange Haare, die den Dutt lächerlich machten.

0: Love wurde ab jetzt groß geschrieben. Sich liebende Pärchen oder flotte Dreierkombinationen bewaldeten die Wiesen. Die Hippies fanden das großartig, die Konservativen fanden es doof und machten sich ihre Gedanken. Damit waren sie nicht allein. Irgendwann war es einfach zu viel Liebe und Freizügigkeit, fanden die Sex Pistols. Die SM-Kleidung, also Nietengürtel, Lack und hartes Leder, sollte nicht etwa sagen,
1: Leute, wir lieben euch und eure Generation, lasst uns Sex haben.
0: Sondern eher,
1: schaut mal, wie weit ihr es gebracht habt. Wo man hinschaut, nur Porno. Porno, Porno, Porno. Auf der anderen Seite ist er dreckig und provoziert. So wie wir.

0: Gegen zu dick aufgetragene Illusionen von Freiheit und Weltfrieden war also bald ein Kraut gewachsen. Ein Unkraut. Es verbreitete sich nicht in geschniegelten Vorgärten, sondern auf der Straße. Besonders große Sprösslinge waren neben den Sex Pistols, The Clash, The Damned, The Slits und noch viele andere This. Ihre Einstellung, das Anti-Sein, hat von den 70ern bis heute überlebt. Punk, die alte und neue Form der kollektiven Selbstbehauptung.
1: War halt irgendwie, wenn ich so an meine Kindertage zurückdenke, immer schon irgendwie ein bisschen fasziniert davon. So eben diese bunten Farben, diese Haare, die Frisur. Und ja, dann kam das mit der Musik auch. Also meine Eltern, die haben auch immer sehr viel Musik gehört. Mein Vater war total auf der Rockschiene und so. Und irgendwie kam das dann. Und ich habe dann irgendwann auch gemerkt, dass ich irgendwie eben ja, ein Individuum bin, dass ich eben anders bin wie andere. Und ich wollte das aber schon immer auch zeigen. Ich wollte nie irgendwie Mainstream sein oder eben genau gleich aussehen wie andere. Ich wollte immer schon zeigen, dass ich mich von der Masse abhebe. Weil irgendwo ist ja jeder Mensch ein Individuum. Nur die meisten, die verkriechen sich in die Ecke oder machen einfach das, was andere Menschen auch machen, ziehen sich genauso an. Und da verschwindet das ja irgendwo, da verblasst das ja irgendwo, die Individualität. Und ich wollte das halt schon immer zeigen. Dann habe ich schon früh angefangen, mich ein bisschen anders anzuziehen und so. Und irgendwie bin ich dann auf den Punk gekommen und habe gemerkt, dass das so das Richtige für mich ist. Von der Musik her, von der Attitüde her und war fasziniert davon irgendwie. Und ja, bin es heute aber immer noch.
2: Ich weiß genau, woher ich komme.

0: der wurden eben dann mit Absicht Jeans kaputt gemacht. Natürlich durfte man das vor den anderen nicht zugeben, weil sonst wäre man ja ein Modepunk gewesen. Und dann ist man halt hingegangen, nicht mit der Schere, sondern mit einem Stein oder Schmirgelpapier und hat seine Hosen halt zerstört oder Strumpfhosen zerstört. Ich fand das halt damals auch irgendwie total cool, eben gerade, wenn mich dann eben andere Leute so angestarrt haben, total entgeistert und ich eben sagen konnte, ich bin anders. Vor allem, ich habe das manchmal genossen, wenn manche Leute mich ganz verwirrt angeguckt haben, nicht gewusst haben, wo sie mich reinstecken sollen oder ob ich jetzt böse bin oder nicht. Und es war eben ganz lustig, da so an Grenzen anzutreffen.
1: Das Punkrock-Girl war gegen die Gesellschaft, gegen den Staat, aber auch dagegen, ihn auszunutzen. Gegen das Mitläufertum, gegen Unterdrückung. Und bekam sie aber zu Hause vor allem körperlich zu spüren. Wer der Stärkste in der Familie war, hatte es bald erfahren und ging. Auf die Straße. Nicht nur, um an linken Demos teilzunehmen, sondern um dort zu leben. Ein schrecklicher Lebensabschnitt, den man am liebsten aus seinen rosa oder besser schlicht funktionalen Tagebüchern ohne schicken Einband streichen möchte.
0: Wenn ich zurückdenke, fallen mir ehrlich gesagt eigentlich wirklich nur die positiven Dinge ein. Ich weiß selber nicht, woran das liegt, weil ich eigentlich immer relativ objektiv bin, gerade so komisch, dass es sich anhört, aber gerade auf mein eigenes Leben bezogen. Aber in die Zeit, da kann ich mich nur an positive Dinge erinnern. Also, das heißt, ich erinnere mich gar nicht mehr an den Hunger, den ich teilweise hatte oder sowas, ich weiß nicht. Ich erinnere mich eigentlich eher an die Momente, wo ich mit Kumpels weg war, feiern war oder wenn wir ein Lagerfeuer gemacht haben und gegrillt haben oder wenn wir für irgendwelches unsinniges Zeug schnorren waren, einfach aus Spaß in Frankfurt durch die Straßen gelaufen sind und dann gemeint haben, ja, keine Ahnung, wir sammeln Geld für Pinguine in Not oder so Sachen. Ja, es war eigentlich eine ganz witzige und lustige Zeit und ich glaube, dass die Zeit mich auch irgendwo ein Stück weit reifer gemacht hat. Andere Mädchen in dem Alter, die hatten das Problem, oh Gott, küsse ich ihn nicht? Und ich hatte halt Probleme wie, wo kriege ich mein Essen her, wo schlafe ich?

0: In meiner Kindheit ist sehr viel schief gelaufen, aber das hat rein gar nichts damit zu tun, wie ich jetzt bin oder was ich nebenberuflich mache. Meine Eltern zum Beispiel, die haben von mir jetzt nie schlecht über Prostitution oder Drogen oder irgendetwas gesprochen, jetzt auch nicht positiv oder sonst was. Ich habe mir eigentlich immer meine eigene Meinung bilden dürfen und ja, habe meine Persönlichkeit eigentlich selber entfaltet, so wie sie jetzt eben ist. Also ich denke nicht, dass irgendwas mit meiner Kindheit damit zu tun hatte. Klar, ich könnte jetzt auch anfangen wie manch andere Damen aus dem Milieu. Ach Gott, ich wurde als Kind geschlagen, ich habe einige Selbstmordversuche hinter mir und überhaupt, aber das alles hat rein gar nichts damit zu tun, was ich jetzt nebenberuflich mache.
1: Manch vorurteilsbeladener Hobbypsychologe würde das vielleicht anders sehen. Ein Voreiliger würde vielleicht von Sexsucht sprechen. Problem bei dieser Hypothese? Bei Sexsucht bleibt die Befriedigung aus, sie ruft großes Leiden hervor und hat Bindungsunfähigkeit zur Folge. Passt nicht ganz. Oder sonst, gibt es ein Prostitutionsgen?
2: Jeder von uns braucht im Schnitt in seinem Familienstammbaum nur bis in die 1820er Jahre, also 7 Generationen zurückzugehen, um auf einen Vorfahren zu stoßen, der von einer Prostituierten geboren wurde,
1: schreibt der Evolutionsbiologe Robin Baker. Dann müssten die meisten von uns Gene eines Sexarbeiters oder einer Sexarbeiterin in sich tragen. Ist das so? Schwer nachzuvollziehen bei den Zahlen zu Prostituierten in Deutschland. Die bewegen sich nämlich zwischen 40.000 und 400.000. Wie wäre es stattdessen mit der Diagnose Faszination? Faszination für das sich selbst spüren, für Protest, für Nonkonformismus, für das Anderssein, für pure Weiblichkeit, somit für eine ganz individuelle Form von Selbstbehauptung.
0: Um ehrlich zu sein, hat mich das Gewerbe an sich schon länger interessiert. Es möge zwar krank klingen oder sonst was, aber ich war halt schon ein sehr, sehr versautes Kind. Habe auch schon sehr früh meinen ersten Sex gehabt und ich fand damals aus irgendeinem kranken Grund, fand ich solche Frauen eben irgendwie cool. Und habe da mal ein oder den anderen Gedanken daran verschwendet, aber ja, mehr ist da auch nie draus geworden. Dann bin ich durch einen Zufall, weil ich nach 2 Fetischbegriffen gegoogelt hatte, auf eine Fetischplattform gestoßen, auf der man eben unter anderem getragene Unterwäsche und so weiter tragen konnte und habe mich da ein bisschen rumgetrieben und eben praktisch meine ersten Berührungen mit der Erotikbranche gehabt, also Sachen wie Telefonsex oder Cam-to-Cam oder so Dinge. Und dann bin ich seit fast 4 Jahren mit meinem Freund zusammen und ja, der Sex, der hat in den letzten paar Monaten doch ein wenig gelitten und mir war es einfach zu wenig, weil er von Natur aus eben eine schwächere Libido hat wie ich und ich es halt einfach öfter brauche. Irgendwann haben wir uns dann auf eine offene Beziehung geeinigt und ich kam eben auf die ganz fluxe Idee, warum soll ich da nicht auch Geld für nehmen, ob ich jetzt im Internet nach Typen suche und es einfach so mit denen mache oder ob ich nach Typen suche, die mir eben genauso gut gefallen und die mir da auch noch was für geben möchten. Warum nicht? Wo liegt da der Unterschied? Und so macht es irgendwie noch mehr Spaß. Außerdem ist das irgendwie auch noch so der Reiz des Verbotenen und des Tabus eben auch mal so die kleine Hure spielen zu können. Ich glaube, irgendwo haben das sehr, sehr viele Frauen in sich, so sei es jetzt nur im Rollenspiel mit dem Partner oder eben nur ein Kopfkino, dass sie während dem Masturbieren haben oder sowas. Aber ich habe doch schon öfter von Frauen gehört, dass das so eine Fantasie von denen ist, da auch mal Geld für zu nehmen. Und warum soll man das nicht auch wirklich machen?
1: Das ist die große Frage. Warum ist es so problematisch, sich dafür bezahlen zu lassen? Ist das älteste Gewerbe der Welt doch wirklich alt? Man hätte also Zeit gehabt, sich daran zu gewöhnen. Im frühantiken babylonischen Gilgamesch-Epos taucht die wohl erste Prostituierte unserer Zeitrechnung auf, Shamkhat, die Tempelhure aus der Stadt Uruk. Sie verbringt 6 Tage und 7 Nächte mit dem wilden Enkidu, einem Mann, der dem Gott Gilgamesch an die Seite gestellt wurde, damit er das Volk von den sexuellen Machenschaften Gilgameschs beschützte. Enkidu hatte viel von Shamkhat, mehr als nur körperlichen Genuss. Sie verwöhnte ihn mit Zärtlichkeit, mit mütterlicher Fürsorge, Mystik und Wissen. Quasi ein Intensivkurs in »Wie werde ich ein Mann von Welt?« Fortgesetzt wird die Geschichte von Frauen, die Sex gegen Geld anbieten, im Alten Testament. Hier wendet Tamar eine prostitutive List an. Da kinderlos wurde sie vom Schwiegervater Judah verbannt. Sie verkleidete sich als Professionelle und verführte Judah. Schwanger und als sie selbst, zeigte sie ihm die wertvollen Objekte, die er ihr für das Stelldichein geboten hatte. Er nahm sich der Zwillinge an, die sie gebar, wollte Tamar dennoch nicht mehr in seiner Familie haben. Bei Matthäus wird Tamar aber gewürdigt, und zwar als eine der wenigen Stammmütter Jesus von Nazareth. Dann waren da noch die Luxushuren aus dem klassischen Hellas, die Hetären, die Satarani aus dem antiken Indien, die Meretrices aus dem alten Rom, die Tayo-Prostituierten aus Japan und die Dirnen, die Kurtisanen, die Freudenmädchen aus mittelalterlicher und neuzeitlicher europäischer Vergangenheit. Sie waren immer da, fast überall, mal akzeptiert, mal geächtet und das immer von unterschiedlichen Gesellschaftsgruppen. Der Grund für das doch überwiegende Missbilligen liegt wohl in der Sache selbst. An der Frau im Allgemeinen und speziell an der Frau, die überhaupt zur Äußerung einer eigenen Sexualität fähig ist. Und Frauen hatten, was ihre Selbstbestimmung anbetrifft, einfach nichts zu melden. Heute ist das etwas anders. Frauen können Bundeskanzlerin werden. Und noch vieles mehr. Sie haben weder Mann noch immer körperliche Triebe und dürfen darüber sprechen. Wenn sie sich und ihren Körper anbieten, gibt es aber noch immer Probleme. Jetzt haben sie eine Ehre und müssen Angst haben, sie mitzuverkaufen. Gelästert wird verständlicherweise dann, wenn Frau sich benutzt fühlt. Doch tut sie das?
0: Nein, eigentlich im Gegenteil. Also bis jetzt, viele meiner Treffen waren sogar eher eine Bereicherung für mich. Ich hatte zum Beispiel einmal ein sehr, sehr schönes mit jemandem, den ich von dieser Fetischplattform noch kannte. Und ja, der hat mich schon von Anfang an, mein erstes Treffen mit dem, da habe ich gar nicht diesen Service angeboten. Da ging es nur darum, dass er von mir ein getragenes Höschen bekommt, das praktisch live bekommt, so noch warm. Und ja, dann hat sich da irgendwie eine Freundschaft aufgebaut, also öfter Mailkontakt gehabt und so weiter. Und er war immer so charmant und lieb und echt einfach wunderbar, das, was sich Frau eben eigentlich wünscht. Und dann habe ich ihm eben auch erzählt, dass ich jetzt auch noch anderes anbiete. Und er hat mich eh schon Ewigkeiten vergöttert und verehrt. Und dann haben wir eben auch mal so ein Treffen gemacht. Und das war echt wunderschön. Also ich habe selten einen Mann erlebt, der so respektvoll und leidenschaftlich mit einem weiblichen Körper umgeht wie er. Da habe ich auch nur noch genießen können. Es war wunderschön.
1: Wunderschön? Zärtlichkeit, Behutsamkeit, sexueller Altruismus? Das entspricht aber keinesfalls dem allgemeinen Bild von einem Freier. Und doch ist so ein Verhalten gar nicht mal so selten, hat der Prostituierteninteressenverband Hydra herausgefunden. Viele Männer, die Prostituierte aufsuchen, wollen passive Bedürfnisse stillen, nämlich Zärtlichkeit, Nähe, Streicheln, Kuscheln, Unterhaltung und viel Zeit. Mindestens die Hälfte der Hydra-Probanden suchte zusätzlich oder anstatt des Geschlechtsverkehrs das entlastende Gespräch. Sexuelle Dominanz, der Wunsch nach Unterdrückung, ist wider die Erwartungen nicht die Regel. Warum sollte das auch so sein, wenn man betrachtet, welche Art Frau die Freier aufsuchen? Dieter Kleiber und Doris Felten haben in ihrer sozialwissenschaftlichen Untersuchung Prostitutionskunden die Erkenntnis gemacht, dass Freier die Prostituierten treffen, die den Wünschen bei ihrer privaten Partnerwahl entsprechen. Und oft ist das die selbstbewusste, gebildete, sympathische und lebenserfahrene Frau, nicht die Lolita. Die männliche Unterscheidung zwischen Heiliger und Hure ist nicht so groß, wie man meinen könnte. Denn oft sind Huren für sie eben eines, heilig. Und nicht selten setzt die Ehefrau, wenn vorhanden, die Eigenschaften, nach denen die Professionelle ausgesucht wird. Auch wenn wir nicht unter den Prostitutionskunden sind oder gerade deswegen, haben wir ein bestimmtes Bild von Frauen, die anschaffen gehen. Dazu gehören immer ein bedenklicher Lebenswandel und Erniedrigung, die bis hin zur Selbstaufgabe geht. Doch wie entstehen solche Vorurteile?
0: Ich glaube, ich brauche da nur einen Klassiker zu nennen, und zwar Christiane F., ihr Kinder vom Bahnhof Zoo. Ich glaube, das sagt schon fast alles. Wer hat das Buch nicht schon mal gelesen oder zumindest davon gehört? Das sind eben die typischen Klischees, die man ja natürlich auch selber als Jugendliche irgendwo aufgreift, wenn man eben Bestimmtes liest oder eben verschiedene Berichte sieht oder hört oder wie auch immer, die nehmen ja alle Drogen und überhaupt und werden von Männern dazu gezwungen, die Arbeit zu verrichten und sind eigentlich nur ganz billige Stücke, aber ja, so ist das meiner Meinung nach nicht. Also klar, die Ausnahme bestimmt die Regel, aber ja, ich wurde auch schon als Nutte oder sowas bestimmt, was ich nun absolut nicht leiden kann, also da drehe ich echt durch. Weil ich bin beileibe keine Nutte, nur weil ich mich prostituiere.
1: Ist Susanna ein Einzelfall oder trifft sie den Geist der Zeit? Zugegeben einen schlüpfrigen Geist in einer Zeit, die viele Sichtweisen und das Offenlegen von Einzelschicksalen zulässt. Ein Blick in die zeitgenössische Literatur zu diesem Thema verrät, Susanna ist kein Kuriosum, sondern sie zeigt eine moderne Einstellung zum Job, ein neues Selbstverständnis. Tamara Domentat, 2003, Lass dich verwöhnen. Prostitution in Deutschland.
3: Die Sexarbeit verlagerte sich von der Straße und dem stadtbekannten Bordell zunehmend in diskretere Privatwohnungen. Einst die Domäne von Berufshuren, erweiterte sie sich um Hausfrauen und Studentinnen, die gelegentlich oder phasenweise ihr Budget mit Sex aufbesserten. Dem in alle Richtungen ausufernden Gewerbe waren die Kontrollmechanismen der traditionellen Rotlichtkieze nicht länger gewachsen. Schließlich setzten Abhängigkeit, Einschüchterung und Gewalt eine gewisse physische Nähe voraus. Doch in den 70er und 80er Jahren mussten Kiezfürsten und Zuhälter erleben, wie das Gewerbe sich außerhalb ihrer Einflusssphären breit machte, zusehends von feministischem Gedankengut unterwandert wurde und gänzlich neue Standards der Sexarbeit definiert wurden. Freiwilligkeit statt Zwang. Die Frauen arbeiten bewusst aus eigenem Antrieb und nicht, weil unter Vortäuschung falscher Tatsachen zur Prostitution überlistet, beziehungsweise gegen ihren Willen oder ihr Ehrgefühl dazu genötigt. Persönliche Freiheit und Wahlmöglichkeiten statt Sklaverei. Sie können sich frei bewegen, befinden sich weder persönlich noch als Arbeitskraft in existenziellen Abhängigkeiten. Sie entscheiden, ob sie autonom oder in arbeitnehmerartigen Verhältnissen arbeiten wollen und können ihre Arbeitsbedingungen mitgestalten. Ausleben eigener Lust statt passives Lustobjekt. Während es in der Rotlichtprostitution als professionell galt, die eigene Libido konsequent von der Dienstleistung zu trennen, zum Beispiel keine Küsse auf den Mund zuzulassen, können sich die Frauen in der neuen Sexarbeit sinnlich und sexuell ausleben, ohne sich als unprofessionell abgestempelt zu fühlen.
1: Camille Paglia, 1994, Vamps and Tramps.
4: Ich respektiere und achte die Prostituierte, die das Reich der Sexualität beherrscht, für das Männer bezahlen müssen, um hineinzukommen. Feministinnen aus der Mittelklasse reduzieren Prostituierte auf den Status von bedauernswerten Opfern, die barmherzige Hilfe brauchen. Das ist ebenso arrogant wie selbstgerecht und verlogen.

0: Nein, eben nicht. Nicht Füße plattstehen im Bordell. Keine Kunden, auf die die Prostituierte keine Lust hat. Sie arbeitet freiberuflich und autonom und ist flexibel. In der Terminabsprache über das Internet und in der Auswahl des Ortes und der Zeit für ein Treffen.
1: Ich bin nebenbei oder hauptberuflich Schülerin momentan. Und es ist jetzt nicht so, dass ich jeden Tag irgendwelche Treffen mache oder mehrere Treffen an einem Tag mache, sondern das ist bei mir eher eine Sache der Lust und Laune. Wenn ich eben Lust auf ein Treffen habe oder auf Sex habe, dann hole ich mir den eben. Und ja, dann mache ich mich daheim eben fertig, brauche da meistens so circa eine Stunde für, bis man eben total geduscht ist und rasiert und weiß nicht, was wir Frauen alles so machen in der Dusche. Und das fängt eigentlich schon da an, wirklich, wenn man sich herrichtet und sich schminkt oder hübsch anzieht und vor dem Spiegel ein wenig posiert und so. Da fängt eigentlich das Treffen schon an und es macht schon saumäßig viel Spaß, sich eben auf dieses Treffen vorzubereiten. Und dann kommt es drauf an, entweder man trifft sich in einem Restaurant, ich werde meistens zum Beispiel abgeholt, oder man geht zusammen in den Swingerclub, unterhält sich nett und geht dann irgendwann mal zusammen aufs Hotelzimmer. Oder ähnlich.
0: Alles toll, alles gut also. Irgendwas muss es doch geben, das den Nichtprofessionellen recht in ihrer skeptischen Haltung gibt. Warum sind Sie denn keine Prostituierte oder ich?
1: Das war auch meine Angst, bevor ich angefangen habe, ob ich sowas überhaupt psychisch aushalte, ob ich mich vielleicht nicht selber irgendwann als einfach nur billiges Drecksstück sehe. Das war meine größte Angst, dass ich mich selber ja scheiße finden könnte praktisch. Und ich glaube schon, dass manche Frauen da eben die labiler sind, damit dann irgendwann einfach nicht klarkommen und sich selbst gegenüber die Wertschätzung dann dadurch auch verlieren und sich dadurch ihr Leben selbst kaputt machen.
0: Aha, so normal ist das alles nicht. Anschaffen gehen ist kein Job für jede andere. Es muss doch eigentlich in einem nagen. Steht man denn nicht morgens auf und denkt, ich kann nicht mehr? Was tue ich da eigentlich? Ist es nicht schwer, sich als anständige Person zu sehen, die der alten Nachbarin die Einkaufstaschen trägt, die Freunde trifft, die alles über einen wissen? Denkt man nicht, ich will zumindest ein klein wenig normal sein und nicht stetig die große Klippe vor mir sehen, die den gesellschaftlichen Abstieg bedeutet, so sehr ich mich auch anstrenge, in zivilisiertem und sicherem Gelände zu wandern? So sehen das viele, aber nicht jede.
1: Nee, bei mir selber ist es noch nicht so weit gekommen. Ich hatte zwar auch schon so meine kleinen Momente, wo ich dann gemeint habe, ja, ich bin doch nur eine blöde Hure und überhaupt. Das waren dann aber eher Momente, wo ich gefunden habe, dass es meinem Freund unfair gegenüber ist. Aber auch wirklich nur das, weil für mich selber, ich finde es okay, mir macht es Spaß. Die Hexenjagd darf beginnen, sozusagen. Unter 10 cm Absatz kommt bei mir eh gar nichts ins Haus. Man kann ja Apfelringe ganz normal sagen, man kann auch sagen Apfelringe. Da habe ich dann schon mal einen Stöhner mehr abgelassen wie sonst, aber ich spiele generell eigentlich nichts vor. Das Schlafzimmer war eigentlich relativ klein, aber zum Ficken hat es gereicht. Eigentlich alles ganz normale Leute, denen man sich auch echt wunderbar unterhalten kann. Also es ist in meinen Augen Quatsch, dass es sich nur am Rande der Gesellschaft abspielt. Nicht umsonst haben sehr viele Ehefrauen Angst davor, dass ihr Mann sein Geld im Puff verplempert. Also wenn sich das wirklich nur am Rande der Gesellschaft abspielen würde, dann gäbe es diese Angst häufig von Ehefrauen nicht. Es kommen ja Leute aus allen möglichen Sparten. Es gibt teilweise echt Studenten, die keinerlei Erfahrung haben oder ja, gerade mal 18 geworden sind und ja, wollen mal halt wissen, wie das so ist mit einer Frau. Dann gibt es aber Typen, die haben halt einfach das Kopfkino, dass sie eine Frau dafür bezahlen wollen und gut ist. Es gibt aber auch viele Ehemänner, die sich einfach vernachlässigt fühlen oder Männer, die auf Geschäftsreise sind und so gar keine Zeit für eine Freundin haben. Also es bewegt sich eigentlich in allen Schichten und in allen Altersklassen.
0: Der Arzt, der Klempner, der Manager, der Tagelöhner. Alle sind vertreten in der Kundschaft. Wenn es um körperliche Lust geht, stellt sich das gesellschaftliche Selbstbild fein hinten an. Alle wollen reden, wahrgenommen werden, Triebe ausleben, Sinnlichkeit erfahren. Bei Susanna sind alle gleich, wie Gott sie erschaffen hat. Niemand wird besser oder schlechter befriedigt, aber jeder dennoch unterschiedlich. Je nach Wunsch ist die 19-jährige Schülerin mal die unnahbare Diva, dann die lockere Punkbraut oder das Mauerblümchen. Manchmal eben auch die Schülerin.
1: Ich bin so unerfahren, magst du mir nicht noch was beibringen? Ich war heute ganz böse im Unterricht. Im Oralen habe ich wieder total abgelost. Ich musste heute ganz viel schlucken. Natürlich fahren die Männer darauf ab. Welcher 40-jährige Mann oder so möchte nicht wieder was Schönes Knackiges in der Hand halten können?
0: Sie oder etwas von ihr in der Hand halten, geht alles. Aber schöner ist es doch für sie und ihn, im Arm gehalten zu werden.
1: Ja, genau, das ist eigentlich auch mein Beuteschema. Männer, die eben nicht nur den schnellen Körperkontakt suchen, weil die können auch gleich in ein Bordell gehen, finde ich. Oder eben mal kurz an einem Straßenstrich vorbeifahren. Da sind sie besser bedient, weil sie da nur ihre 40, 50 Euro zahlen und eben ihre 10 Minuten kurz abspritzen und fertig ist. Ja, ich habe gerade eine SMS bekommen von einem Kunden. Da wollten wir uns eventuell heute noch ganz spontan treffen. Also war so eine blöde Idee, in Anführungsstrichen. Er könnte erst um 8 und das wäre ein bisschen knapp wegen dem Interview, weil entweder also nach Hause fahren lohnt sich nicht und in Karlsruhe eine Stunde oder noch länger zu warten, ist dann auch doof. Und dann hat er mir geschrieben, ja okay, dann bleibt's bei Donnerstag. Bis bald, mein Engelchen. Da musste ich schon leicht schmunzeln, weil er sonst immer, ja, sonst tituliert er mich immer ganz, ganz anders.

0: Lebenslauf. Fangen wir mal unten an. Hobbys. Sex, in Klammern verhütet. Styling, feminin bis aufreizend. Über mich selbst, offen für neue Erfahrungen. Vielseitig, beweglich, hilfsbereit, selbstbewusst. Nicht 0815, sondern 98, 60, 90. Ja doch. Sehr kontaktfreudig.
1: Ich habe halt manchmal so, wenn mich jemand anruft und dann sagt er, ja, du, ich bin's, der Axel warst im letzten. Dann denke ich so, boah, Mann, wer ist denn Axel? Hey, keine Ahnung. Und so, dann hat sich da rausgestellt, es war der mit dem Riesending. Der wollte unbedingt Outdoor was machen. Und dann haben wir uns eben getroffen. Dann haben mich mit dem Auto halt aufgegabelt und haben uns einen Platz gesucht und so. Und ja, das hat mich total gewundert, weil der echt auch schon beim Schreiben total das Großmaul eigentlich war. Schon nett und sympathisch, aber einmal habe ich eben auch die Meinung gegeigt, so von wegen du. Nur weil du Hü sagst, muss ich nicht hot machen. Entweder du willst eine Professionelle, die wirklich immer Zeit hat, dann wann du gerade Lust und Zeit hast. Oder du willst eben eine Schülerin haben, aber musst eben dann auch akzeptieren, dass diese auch ein Privatleben hat und nicht 24 Stunden am Tag vorm PC sitzt und nicht 24 Stunden am Tag nur bumsen will. Und ja, dann hat er dann auf, und ich dachte eher, dass er jetzt sagt so, nee, sorry, kein Interesse, weil ich ihm da schon ordentlich Pfeffer gegeben habe. Und dann hat er gemeint, ja, oh, geil, wenn du genauso temperamentvoll bist, wie du schreibst, dann ist das ja toll. Und hat er echt eigentlich, ja, was er nicht alles machen will und wo er es nicht alles machen will. Und auf einmal haben wir uns getroffen und das war halt total zittrig. Und obwohl es nicht sein erstes Treffen über die Seite war, auch nicht sein erstes gegen Geld oder so, also irgendwie komisch. Ja, mich hat es halt ein wenig verwundert am Anfang, weil ich dann auch so dachte, wer weiß, vielleicht gefalle ich ihm ja nicht so sehr, wie er dachte oder keine Ahnung und er traut sich einfach nicht, was zu sagen und habe ihn dann nochmal gefragt. Und das war auch eine ganz blöde Situation, weil da hat er mich nach Hause gefahren und dann saß ich da und habe nicht gewusst, ob es jetzt richtig wäre, das Geld zu behalten oder nicht, weil ich ja eigentlich gar nichts gemacht habe und habe ihn eben ganz blöd darauf angesprochen, ja du, hör mal, ich weiß jetzt nicht, wie das jetzt ist, ich meine, ich habe nichts gemacht, willst du das Geld wieder zurückhaben? Nö, Quatsch, das ist schon in Ordnung. Man sieht sich bestimmt eh nochmal und ja.
0: Ach ja, kleine Ergänzung. Geschäftstüchtig, aber immer fair, gewissenhaft.
1: Ich habe ja selber total gestaunt, weil ich ja an dem Tag echt eigentlich nichts gemacht habe. Weil bei dem Typ, bei dem ich morgens war, ja, da ist auch gar nichts groß Sexuelles gewesen eigentlich. Bis auf Oralsex ein bisschen, aber nur nicht mal bis zum Schluss oder so, sondern wirklich größtenteils eben so ein bisschen Spielchen so, weil er eben auch sehr dominant ist und dann musste ich irgendwelche Posen machen oder auf allen Vieren durch die Wohnung krabbeln und so. Und ja, und dann ich saß dann auch mittags und habe auch gedacht, ich habe heute gar nichts gemacht und habe einfach so 600 Euro, das ist ein halber Monatslohn von jemandem, der echt hart arbeitet. Und wir sind ja gerade in der Wirtschaftskrise. Also, ich weiß nicht, vielleicht merken das andere Frauen oder Mädchen, die da schon ein bisschen länger dabei sind, dass da jetzt weniger Leute kommen oder so. Das kann ich ja nicht so direkt beurteilen, weil ich ja mitten in der Finanzkrise angefangen habe. Aber ich kann echt super von leben.
0: Glaubhaft bei Preisen von 100 bis 700 Euro. Oralverkehr bis ganze Nacht. Da dürfte man sich ja theoretisch auch mal was gönnen. Worauf steht denn ein Teenie? Auf Schuhe, Klamotten, CDs? Ausgehen? Ganz genau, doch dafür muss erst noch das Date klargemacht werden, bei dem sie wahrscheinlich aber gar nicht selbst bezahlen muss, sondern schon wieder bezahlt wird.
1: Doch, es passt gerade eigentlich sehr gut.

gibt da manchmal so ein, oder gab so ein Gefühl von innerer Leere, also wo man wirklich nichts fühlt und sich irgendwie, so doof und paradox es auch klingt, sich irgendwie tot fühlt. Man fühlt irgendwie nichts, man denkt nichts und so sehr man sich bemüht, es klappt einfach nicht, was zu denken oder zu fühlen. Man ist einfach irgendwie innerlich tot, so eine Art Ohnmachtsgefühl. Und als Kind oder Jugendlicher weiß man damit eben auch gar nicht umzugehen. Gerade wenn man dann auch noch Stress hat in der Familie oder in der Schule oder wie auch immer. Und das Ritzen ist halt so eine Sache, es gibt halt vielen irgendwie.

wo so paradox es sich auch anhört, halt, weil man sich dann auf einmal wieder spürt, wenn man den Schmerz spürt. Es ist in dem Sinne auch kein Schmerz, der wehtut, so wie wenn man sich irgendwo verbrennt, sondern der Schmerz, der befreit einen auch, weil trotz der inneren Leere sind so viele Gefühle, Emotionen im Allgemeinen da, die sich innen stauen, nur irgendwie erkennt man diese nicht. Das ist ganz komisch. Ich glaube, das kann man auch nur nachvollziehen, wenn man sowas selber erlebt oder schon mal gefühlt hat. Und irgendjemand hat schon mal gesagt, Schmerz ist die einzigste Form der Realität. Und wenn man es genauer betrachtet, ist das irgendwo auch so. Weil warum kneift man sich sonst, wenn man nicht weiß, ob etwas real oder ein Traum ist?

0: Und um zu wachsen, machen wir manchmal Quatsch, der sich aber von grober Fahrlässigkeit unterscheidet.
1: Es hört sich echt komisch an, aber ich habe angefangen, mir Piercings zu stechen. Und dadurch ging es dann irgendwie und es hat nett ausgesehen. Und irgendwann war der Drang dann völlig weg. Jetzt hat man gar nichts mehr. Ich glaube auch, dass niemals jemand denken würde, ich hätte mich jemals geritzt, weil die meisten Leute, die sich eben ritzen, haben starke Narben. Bei mir, ich weiß nicht, wie mein Körper das schafft, aber alles verheilt total schnell. Also egal, was mir passiert, vielleicht bin ich so eine Art Wonder Woman oder so, ich weiß es nicht.
0: Wonder Woman. Oder eine Frau, die gelernt hat, mit dem Borderline-Syndrom zu leben. Oder eine Frau, die gelernt hat, ohne Borderline zu leben.
1: Ich weiß nicht, ob ich das hab oder hatte. Angeblich geht Borderline auch niemals komplett weg, außer durch eine Therapie. Ich habe überhaupt gar kein Bedürfnis mehr, mich selbst zu verletzen oder sowas. Aber es bestanden schon einige Parallelen, weil es zum Beispiel auch heißt, ich habe mich nämlich auch mal mit einem Psychologen darüber unterhalten, dass zum Beispiel eben Borderliner zum Beispiel so eine Art manische Depression haben. Also wenn etwas Gutes am Tag passiert, ist man total happy und überhaupt ist total überschwinglich und wirklich eben manisch. Und auf einmal passiert irgendwas Schreckliches. Und es muss nur sein, dass irgendjemand sagt, ey, du bist doof, und man fällt wieder total in diese Depression. Und manisch-depressive, die sind eben einfach nur manisch und depressiv. Und Borderliner, die fangen eben dann an, sich selbst zu verletzen. Manche ritzen sich, manche schlucken Scherben.

Es gibt ja verschiedene Formen der Verstümmelung oder Selbstzerstörung. Es muss ja auch nicht immer irgendwo äußerlich sein. Man kann sich ja auch selbst zerstören, indem man sich zum Beispiel selber irgendwelche komischen Dinge einredet. Man wäre ja hässlich und doof und überhaupt. Es ist ja praktisch auch Verstümmelung, nur der Seele eben.

Musik ist einfach ein wichtiger Bestandteil meines Lebens. Ich kann da ein bisschen Kraft sammeln sozusagen, so wie wenn man zum Beispiel aufgeregt ist oder so und dann kommt jemand, den man lieb hat oder den man kennt und umarmt einen, das beruhigt einen ja auch und so. Und das macht die Musik eigentlich auch mit mir. Meine Seele zum Beispiel, wenn ich traurig bin oder wenn ich wütend bin, die zittert dann, die ist richtig aufgeregt. Und dann kommt die Musik und streichelt so die Aufregung weg sozusagen. Da kommt die Musik und umarmt einen halt einfach. Das ist toll.

höre eigentlich fast nur Musik, wo die Texte gut sind, weil für mich ja Musik, in der der Text keinen Sinn macht, da macht es keinen Sinn für mich, diese Musik zu hören, weil für mich Musik auch immer eine Message ist. Ich finde von Peter Fox, finde ich deine Steine, du meine Steine ganz toll, weil es ewig gedauert hat, bis ich da verstanden habe, was er eigentlich da gerade von mir will. Also es fängt an, ich kletter hoch, es rollen Steine und sie fallen auf dich drauf. Du siehst sie kommen, gehst nicht zur Seite, du dachtest, du fängst sie auf. Und ich weiß, was für Steine, was will der von einem? Und wenn man das Lied anhört und sich dann näher Gedanken drüber macht, kommt man irgendwann darauf, dass es da um eine Beziehung zwischen zwei Menschen geht, er und sie. Und es wird eben aus der Ich-Dingens da erzählt. Und dass diese Steine, von denen er zum Beispiel spricht, diese Probleme sind. Und die Frau, die meint halt immer, alles schön machen zu können. So interpretiere ich das jedenfalls. Sie versucht eben, die Probleme alle zu lösen, beiseite zu schaffen, aber kommt eben am Ende doch nicht mit fertig und so. Und so Sachen liebe ich einfach total. Weil eben selber auch was rein interpretieren kann. Jeder interpretiert ja auch anders. Das hat ja auch viel mit Erlebnissen zu tun. Eben Dingen, die man erlebt hat oder mit der Reife. Das, denke ich mal, auch sehr viel zu tun.

0: Und ein Lied kommt eben auch vor, so von wegen, ich kann nicht mit und nicht ohne dich, vielleicht besser ohne dich. Und am Ende kommt, ich kann nicht mit und nicht ohne dich, aber vielleicht besser mit dir irgendwie so. Und ja, da geht es eben, wie gesagt, finde ich, um zwei Menschen, die eben Probleme miteinander haben und die kommen da irgendwie nicht so recht raus und sie wissen beide, sie brauchen einander, aber irgendwie klappt es nicht zusammen und so ist das bei mir eigentlich zurzeit auch, da höre ich das ganz gern.
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0: Ja, manchmal, wenn ich halt nachdenklich bin, dann macht mich das schon traurig.

0: Für sie ist klar, besser mit ihm. Sie liebt ihren Freund und schätzt ihn zusätzlich als Stütze, als konstantes Element in ihrem Leben. Er fühlt sich betrogen und weiß nicht, wie lange er das noch ertragen kann. Doch er ist noch da. Vielleicht besser mit ihr? Denn das weiß er genau. Er braucht den Kumpel und dessen Stärke.
1: Ich versuche halt immer, das Beste aus allem Möglichen zu machen, also das Beste für mich. Da gibt's auch einen Spruch, der ist auch in der Punk-Szene sehr populär. Wer kämpft, kann verlieren. Wer nicht kämpft, hat schon verloren.

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Ich bin Löwin. Nee, Spaß beiseite. Ich meine, was bringt das mir, wenn ich da sitze, wie so ein Häufchen Elend? Und, oh Gott, ich komme aus einem schlechten Elternhaus. Oder oh Gott, mir geht's so schlecht. Oder was weiß ich, das bringt doch echt gar nichts. Damit geht's mir nicht besser, anderen Leuten schon gar nicht. Die sind dann genervt und sagen, denken sich auch, ach, leck mich am Arsch. Weil man bleibt dann doch wirklich immer an diesem einen Fleck stehen und versinkt eigentlich selber in der Melancholie und in Verzweiflung. Das bringt gar nichts. Man muss halt immer gucken, was man aus einer Situation machen kann, weil in jedem Negativen was Positives ist. Auch wenn es nur Sandkorn groß ist, man soll dran festhalten.

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0: So gefährlich, Gwen. Sorry, ich liebe dich. Sei nicht sauer.
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